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1: Im Studio Gisa Weber. Tennisprofi Alexander Zverev hat seinen ersten Grand-Slam-Titel gewonnen. Im Finale der French Open bezwang er den Italiener Flavio Cobolli. Zverev erkämpfte sich in Paris in 5 Sätzen den Titel. Es ist der erste Grand-Slam-Titel für einen Deutschen bei den Männern seit 30 Jahren. Der britische Premierminister Starmer, Kanzler Merz und Frankreichs Präsident Macron haben sich hinter den Vorschlag des ukrainischen Präsidenten Zelensky gestellt, direkt mit Russland über eine Waffenruhe zu sprechen. Nach Beratungen der 4 europäischen Länderchefs in London erklärten sie, dass die USA und Europa aktiv an den Gesprächen beteiligt sein sollten. Ausgangspunkt für die Verhandlungen soll die aktuelle Frontlinie sein. Putin hatte ein persönliches Treffen mit Zelensky zuletzt abgelehnt. Der DGB-Vorstoß zu einer verpflichtenden Betriebsrente kommt bei der Union nicht gut an. Die Vorsitzende der Mittelstandsunion Konnemann warnt im Handelsblatt davor, dass dadurch Investitionen, Arbeitsplätze und Wachstum gefährdet würden. Der Vorschlag sorge vor allem für neue Belastungen für die Betriebe. Der SPD-Fraktionsvorsitzende Miersch betonte dagegen im Ersten:
2: Das ist ein Vorschlag, der meines Erachtens in die richtige Richtung geht. Aber ein Punkt muss man immer wieder sagen. Die gesetzliche Rente ist die Basis, ist die Grundlage für alles. Man kann daneben nicht willkürlich andere Dinge anschaffen, weil das wird nicht funktionieren am Ende.
1: Erstmals seit Beginn der Feuerpause im April hat der Iran wieder Raketen Richtung Israel abgeschossen. Dem israelischen Militär zufolge konnten sie abgefangen werden. Kurz zuvor hatte Israel wiederum die libanesische Hauptstadt Beirut beschossen. Aus dem Iran hieß es daraufhin, dass Israel alle roten Linien überschritten hätte. Am Münchner Flughafen ist der Betrieb am Abend vorübergehend eingestellt worden. Wegen Brandgeruchs musste der Tower evakuiert werden. Starts und Landungen waren in der Zeit nicht möglich. Gebrannt hat es nach ersten Erkenntnissen wohl nicht. Offenbar gab es einen technischen Defekt. Kimi Antonelli hat den großen Preis der Formel 1 in Monaco gewonnen. Der Mercedes-Pilot kam vor Lewis Hamilton im Ferrari und Isaac Hadjar im Red Bull ins Ziel. Mit dem Sieg baut Antonelli seinen Vorsprung in der Gesamtwertung aus.
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1: Viele Wolken sind gerade am Start. Dazu gibt's am Anfang noch ein paar Schauer, die aber ziemlich schnell nachlassen. Und dann wird's erst einmal trocken. Aktuell liegen wir bei Tiefstwerten zwischen 13 und 6 Grad. Heute tagsüber lockert es zwischendurch auf, später ziehen wieder mehr Wolken rein. Die Höchstwerte schaffen es bis zu 29 Grad.

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1: Im Studio Gisa Weber. Der britische Premierminister Starmer, Kanzler Merz und Frankreichs Präsident Macron stellen sich hinter Präsident Zelenskys Idee für einen direkten Dialog mit Moskau. Das haben sie nach einem Vierertreffen in London erklärt. Bei persönlichen Gesprächen zwischen Kiew und Moskau sollten dann die USA und Europa mit am Tisch sitzen, hieß es weiter. Die Bemühungen um ein Ende des Ukraine-Kriegs waren zuletzt ins Stocken geraten. Die Beratungen in London sollen neuen Schwung in die Sache bringen. Der DGB-Vorstoß zu einer verpflichtenden Betriebsrente kommt bei der Union nicht gut an. Die Vorsitzende der Mittelstandsunion Konnemann warnt im Handelsblatt davor, dass dadurch Investitionen, Arbeitsplätze und Wachstum gefährdet würden. Der Vorschlag sorge vor allem für neue Belastungen für die Betriebe. Der SPD-Fraktionsvorsitzende Miersch betonte dagegen im Ersten:
2: Das ist ein Vorschlag, der meines Erachtens in die richtige Richtung geht. Aber ein Punkt muss man immer wieder sagen. Die gesetzliche Rente ist die Basis, ist die Grundlage für alles. Man kann daneben nicht willkürlich andere Dinge anschaffen, weil das wird nicht funktionieren am Ende.
1: Gekifft, dann hinters Steuer gesetzt und einen Unfall gebaut. Das soll in Zukunft auch in der Unfallstatistik landen. Das Bundesverkehrsministerium will am Freitag einen Gesetzentwurf in den Bundesrat einbringen. Mehr von Tom Husse.
3: Damit soll untersucht werden, wie sich die Cannabis-Legalisierung auf die Sicherheit im Straßenverkehr auswirkt. Konkret geht es um schwere Unfälle, bei denen Cannabis im Spiel war. Da will das Verkehrsministerium dann genau untersuchen lassen, wie hoch der THC-Wert ist. Für Cannabis am Steuer gibt es bereits seit einiger Zeit einen gesetzlichen Grenzwert, ähnlich wie die Promillegrenze bei Alkohol.
1: Der Betrieb am Flughafen in München ist am Abend vorübergehend eingestellt worden. Die Mitarbeiter im Tower hatten Brandgeruch wahrgenommen. Das Gebäude wurde evakuiert. Flammen oder Rauch wurden nicht entdeckt. Grund war offenbar ein technischer Defekt. Noch in der Nacht wurden Starts und Landungen wieder aufgenommen. Tennisprofi Alexander Zverev hat seinen ersten Grand-Slam-Titel gewonnen. Im Finale der French Open bezwang er den Italiener Flavio Cobolli. Zverev erkämpfte sich in Paris in 5 Sätzen den Titel. Es ist der erste Grand-Slam-Titel für einen Deutschen bei den Männern seit 30 Jahren.
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1: Viele Wolken sind gerade am Start. Dazu gibt's am Anfang noch ein paar Schauer, die aber ziemlich schnell nachlassen. Und dann wird's erst einmal trocken. Aktuell liegen wir bei Tiefstwerten zwischen 13 und 6 Grad. Heute tagsüber lockert es zwischendurch auf, später ziehen wieder mehr Wolken rein. Die Höchstwerte schaffen es bis zu 29 Grad.

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1: Im Studio Gisa Weber, schönen guten Morgen. Der britische Premierminister Starmer, Kanzler Merz und Frankreichs Präsident Macron haben sich hinter den Vorschlag des ukrainischen Präsidenten Zelensky gestellt, direkt mit Russland über eine Waffenruhe zu sprechen. Nach Beratungen der vier europäischen Länderchefs in London erklärten sie, dass die USA und Europa aktiv an den Gesprächen beteiligt sein sollten. Ausgangspunkt für die Verhandlungen soll die aktuelle Frontlinie sein. Putin hatte ein persönliches Treffen mit Zelensky zuletzt abgelehnt. Eine verpflichtende Betriebsrente für alle. Dieser Vorstoß des Deutschen Gewerkschaftsbundes kommt in der Debatte über die geplante Rentenreform nicht überall gut an. Cornelius Dräger berichtet.
2: Die Vorsitzende der Mittelstandsunion Gitta Connemann warnt im Handelsblatt davor. Sie sagt, zusätzliche Finanzierungspflichten für Arbeitgeber sorgen vor allem für neue Belastungen für die Betriebe. Das gefährde Investitionen, Arbeitsplätze und Wachstum. Statt Zwang brauche es Anreize für die betriebliche Altersvorsorge. Der SPD-Fraktionsvorsitzende Matthias Miersch wiederum begrüßte den DGB-Vorschlag im ersten, machte aber auch deutlich, Basis müsse immer die gesetzliche Rente sein.
1: Gekifft, dann hinters Steuer gesetzt und einen Unfall gebaut. Das soll in Zukunft auch in der Unfallstatistik landen. Das Bundesverkehrsministerium will am Freitag einen Gesetzentwurf in den Bundesrat einbringen. Mehr von Tom Husse.
3: Damit soll untersucht werden, wie sich die Cannabis-Legalisierung auf die Sicherheit im Straßenverkehr auswirkt. Konkret geht es um schwere Unfälle, bei denen Cannabis im Spiel war. Da will das Verkehrsministerium dann genau untersuchen lassen, wie hoch der THC-Wert ist. Für Cannabis am Steuer gibt es bereits seit einiger Zeit einen gesetzlichen Grenzwert, ähnlich wie die Promillegrenze bei Alkohol.
1: Der Iran hat erstmals seit Anfang April wieder Raketen auf Israel geschossen. Im Norden und im Zentrum des Landes gab es Luftalarm. Laut israelischem Militär konnten alle Raketen abgefangen werden. Teheran nannte den Beschuss eine Warnung. Israel hatte zuvor die libanesische Hauptstadt Beirut angegriffen. Tennisprofi Alexander Zverev hat die French Open gewonnen. Er setzte sich im Finale in Paris gegen Flavio Cobolli aus Italien in 5 Sätzen durch. Es war der erste Grand-Slam-Titel für Zverev überhaupt und der erste für die deutschen Tennismänner seit dem Erfolg von Boris Becker 1996 bei den Australian Open.
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1: Viele Wolken sind gerade am Start. Dazu gibt's am Anfang noch ein paar Schauer, die aber ziemlich schnell nachlassen und dann wird's erst einmal trocken. Aktuell liegen wir bei Tiefstwerten zwischen 13 und 6 Grad. Heute tagsüber lockert es zwischendurch auf, später ziehen wieder mehr Wolken rein. Die Höchstwerte schaffen es bis zu 29 Grad.

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1: Im Studio Gisa Weber, schönen guten Morgen. Der britische Premierminister Starmer, Kanzler Merz und Frankreichs Präsident Macron stellen sich hinter Präsident Zelenskys Idee für einen direkten Dialog mit Moskau. Das haben sie nach einem Vierertreffen in London erklärt. Bei persönlichen Gesprächen zwischen Kiew und Moskau sollten dann die USA und Europa mit am Tisch sitzen, hieß es weiter. Die Bemühungen um ein Ende des Ukraine-Kriegs waren zuletzt ins Stocken geraten. Die Beratungen in London sollen neuen Schwung in die Sache bringen. Die Lage in Nahost eskaliert erneut. Erstmals seit Beginn der Waffenruhe Anfang April hat der Iran wieder Israel beschossen. Auslöser war ein Angriff Israels auf Vororte der libanesischen Hauptstadt Beirut. Damit habe Israel alle roten Linien überschritten, hieß es aus Teheran. Israel wiederum hat als Reaktion auf die neuen Raketenangriffe aus dem Iran auf Ziele in dem Land gefeuert. US-Präsident Trump hat in einem Telefonat am Abend noch versucht, Israel von einem Vergeltungsschlag abzuhalten. Eine verpflichtende Betriebsrente für alle. Dieser Vorstoß des Deutschen Gewerkschaftsbundes kommt in der Debatte über die geplante Rentenreform nicht überall gut an. Cornelius Dräger berichtet.
2: Die Vorsitzende der Mittelstandsunion Gitta Connemann warnt im Handelsblatt davor. Sie sagt, zusätzliche Finanzierungspflichten für Arbeitgeber sorgen vor allem für neue Belastungen für die Betriebe. Das gefährde Investitionen, Arbeitsplätze und Wachstum. Statt Zwang brauche es Anreize für die betriebliche Altersvorsorge. Der SPD-Fraktionsvorsitzende Matthias Miersch wiederum begrüßte den DGB-Vorschlag im ersten, machte aber auch deutlich, Basis müsse immer die gesetzliche Rente sein.
1: Am Münchner Flughafen ist der Betrieb am Abend vorübergehend eingestellt worden. Wegen Brandgeruchs musste der Tower evakuiert werden. Starts und Landungen waren in der Zeit nicht möglich. Gebrannt hat es nach ersten Erkenntnissen wohl nicht. Offenbar gab es einen technischen Defekt. Tennisprofi Alexander Zverev hat die French Open gewonnen. Er setzte sich im Finale in Paris gegen Flavio Cobolli aus Italien in 5 Sätzen durch. Es war der erste Grand-Slam-Titel für Zverev überhaupt und der erste für die deutschen Tennismänner seit dem Erfolg von Boris Becker 1996 bei den Australian Open.
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3: Wolkig ist es heute Morgen vielerorts, erstmal bleibt's aber oft trocken. Im Laufe des Tages ziehen von Westen her mehr Wolken rein und am Nachmittag kommt im Südwesten Regen dazu. Vereinzelt auch Gewitter, an den Alpen kann's auch kurz mal nass werden. Die Höchstwerte, die liegen je nach Region zwischen 20 und 29 Grad. Morgen dann eher durchwachsen, mal Wolken, mal kurze Auflockerungen. Dazu Schauer und ein bisschen Regen, maximal 21 Grad.

0: die Zeit. Es ist 6 Uhr. 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
2: Im Studio Silas Quiring. Schönen guten Morgen. Kanzler Merz, der britische Premierminister Starmer und Frankreichs Präsident Macron drängen auf direkte Gespräche zwischen Russland und der Ukraine. Das haben sie nach einem Treffen mit Präsident Zelensky in London erklärt. Gisa Weber berichtet.
3: Bei persönlichen Gesprächen zwischen Kiew und Moskau sollten dann die USA und Europa mit am Tisch sitzen, hieß es weiter. Ziel ist eine Waffenruhe und danach weitere Verhandlungen. Ausgangspunkt soll die aktuelle Frontlinie sein. Die Bemühungen um ein Ende des Ukraine-Kriegs waren zuletzt ins Stocken geraten. Die Beratungen in London sollen neuen Schwung in die Sache bringen. Präsident Zelensky hatte Kremlchef Putin zuletzt ein direktes Treffen vorgeschlagen, der lehnte ab.
2: Die Lage in Nahost eskaliert erneut. Nachdem Israel Vororte von Beirut beschossen hat, feuerte der Iran erstmals seit Beginn der Waffenruhe wieder auf Ziele in Israel. Dem israelischen Militär zufolge konnten alle Raketen abgeschossen werden.

0: abgefangen werden. Als Reaktion flog Israel nun wieder Angriffe auf den Iran. Der DGB-Vorstoß zu einer verpflichtenden Betriebsrente kommt bei der Union nicht gut an. Die Vorsitzende der Mittelstandsunion Konnemann warnt im Handelsblatt vor neuen Belastungen für die Betriebe. Dadurch würden Investitionen, Arbeitsplätze und Wachstum gefährdet. Der SPD-Fraktionsvorsitzende Matthias Miersch betonte dagegen im Ersten:
1: Das ist ein Vorschlag, der meines Erachtens in die richtige Richtung geht. Aber ein Punkt muss man immer wieder sagen. Die gesetzliche Rente ist die Basis, ist die Grundlage für alles. Man kann daneben nicht willkürlich andere Dinge anschaffen, weil das wird nicht funktionieren am Ende.
0: Der Countdown zur Fußball-WM läuft. Heute bezieht die deutsche Fußballnationalmannschaft ihr Teamquartier im US-Bundesstaat North Carolina. Der deutsche Handel hofft wieder auf viel Umsatz zum Turnier. Bei der Heim-EM vor 2 Jahren waren es 3,8 Milliarden Euro. Tennisprofi Alexander Zverev hat seinen ersten Grand-Slam-Titel gewonnen. Im Finale der French Open bezwang er den Italiener Flavio Cobolli. Zverev erkämpfte sich in Paris in 5 Sätzen den Titel. Es ist auch der erste Männer-Grand-Slam-Titel für einen Deutschen seit 30 Jahren.
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3: Wolkig ist es heute Morgen vielerorts, erstmal bleibt's aber oft trocken. Im Laufe des Tages ziehen von Westen her mehr Wolken rein und am Nachmittag kommt im Südwesten Regen dazu. Vereinzelt auch Gewitter, an den Alpen kann's auch kurz mal nass werden. Die Höchstwerte, die liegen je nach Region zwischen 20 und 29 Grad. Morgen dann eher durchwachsen, mal Wolken, mal kurze Auflockerungen. Dazu Schauer und ein bisschen Regen, maximal 21 Grad.

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0: Ja, wenn ihr jetzt denkt, sag mal, was hat der gerne? Hat der am Wochenende nicht ausgetrunken? Oder dass der denn die Restel jetzt am frühen Morgen noch trinkt? Was spielt der denn da für Musik? Spice Girls? Wannabe? Hallo? Hat der noch nie gespielt? Ja, da habt ihr recht. Wie, mit dem Saufen? Nein. Mit der Musik habe ich tatsächlich am Wochenende ein bisschen geguckt, was ist denn in den 90ern so los gewesen? Na gut, dazu etwas später mehr. Erstmal herzlich willkommen zu meiner Sendung
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0: Montag, der 8. Juni 2026. Ihr hört wie immer die Sendung Der Morgen mit Gernot. Das ist meine Wenigkeit, der hier an den beiden Mikrofonen sitzt und schwitzt. Sitzt und sich amüsiert wie Bolle auf dem Milchwagen für euch dufte Mucke zu spielen. Ja? Und das, wie gesagt, montags bis freitags von 6 bis 9 Uhr live und unlive mitten in der Nacht von 3 Uhr bis 6 Uhr gibt's immer die Wiederholung vom Vortag. Zur vollen Stunde wird er gut informiert mit Nachrichten, Sport und Wetterbericht in kompakter Variante, wie es gewohnt seid. Auch in der 20. Sendeminute wie immer ein kleiner Beitrag. Um halb dann den Wetterbericht und 10 nach halb gucken wir mal, wer heute Geburtstag hat. Musikalischerseits wie immer der Fairnessfilter scharf geschaltet. Spiele ich immer einen deutschsprachig gesungenen, gefolgt von einem nicht deutschsprachig gesungenen Titel. Das immer im Wechsel und dazwischen, na klar, die aktuelle Uhrzeit in der Morgensendung, wie sie's gehört. 6 Uhr und 9 Minuten haben wir es, 9 Minuten nach 6. Und nach den Spice Girls mit Wannabe, hör mal, Sir Cliff Richard, du bist mein erster Gedanke. Wie recht der hat, wenn ich morgens in den Spiegel gucke, sage ich genau das Gleiche. Moin, meine Lieben, danke fürs Einschalten.

0: Sir Cliff Richard? Gernot, nicht drauf sprechen. Nein, mach ich nicht. Nein. Der Geadelte von der Queen Elizabeth II., ne? Du bist mein erster Gedanke. Fällt mir noch was ein. Das ist doch. Ja, das gibt's auch in Ausländisch. In wat für ein Teil? Na, in Ausländisch. Ach so, okay, gut. Jetzt gibt's wieder noch einen schnuckligen Song aus den 90ern. Am Wochenende habe ich tatsächlich wie immer für euch gewühlt. Mach ich. Ich guck ja immer wieder auch ein kleines bisschen über den Tellerrand, ne? Generell, seid ihr ja gewohnt, bei mir in der Sendung gibt's stramme, gute, ja, ich sag mal, gestandene Unterhaltungsmusik der 50er, 60er, 70er und 80er Jahre. Aber in jeder Regel gibt es auch eine Ausnahme. Und die Ausnahme, ich gucke ein bisschen nach links und rechts über den Tellerrand. Ja, ihr hört bei mir durchaus auch mal einen Titel von 1930, ne, den ich dann extra ankündige. Aber auch in die andere Richtung. Ja? Helene Fischer zum Beispiel, einen nagelneuen Titel, habe ich ja auch gespielt. Ne? Mach ich alles mal. Und so ein bisschen habe ich jetzt in den 90ern gewühlt. Und hab dann noch den ein oder anderen Titel gefunden, der außerhalb von Rap und von Techno war. Ja, das hier am frühen Morgen ist eine zu harte Kost. Da kommen sich die Nächsten sagen, ein bisschen Heavy Metal, Iron Maurer können wir aber auch noch hören. Was für ein Teil? Naja, das wäre dann also ein bisschen straff. Ja, ihr sollt nicht aus dem Bett fallen. Ich soll euch ja vorsichtig, will ich euch aus dem Bett bringen. Ne? Mit dem nächsten Song ist so da die Schmerzgrenze für meinen Geschmack erreicht. Das heißt nicht, dass ich das nicht mag. Dann würde es nämlich gar nicht reinholen in die Sendung, ne? In meine Rotation. Ja, Faithless hören wir uns jetzt an. Und der eine findet es schön und der andere sagt, Gernot, du trinkst am frühen Morgen schon was anderes als Kaffee, wa? Nein.
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0: Ja, wie gesagt, ich würde mich niemals in irgendeiner Form schäbig darstellen, beziehungsweise nicht ich mich selber, sondern über Musik da irgendwas erzählen. Nein. Dann lasse ich es lieber weg. Ja, generell bei mir in der Rotation. Aber das Ding fand ich doch recht angenehm und ich habe sowas auch gerne gehört. Ja. Aber da jetzt der liebe Gernot in den 90er Jahren auf der Fanmeile von der Technomusik war, nein, da hatte ich andere Sachen vor. Das erzähle ich euch mal später, vielleicht am Telefon oder so. Ne? Trotzdem, das Ding hier fand ich ja ganz gut, obwohl es zu meiner Sendung, also zum Sinn meiner Sendung eher weniger passt. Na gut, aber trotzdem, schöne Mucke und Kontrastprogramm seid ihr bei mir eh sowieso gewohnt und deswegen gibt's jetzt weichgespülte Musik, bisschen Herzschmerz ist auch bei mit Lena Valaitis und Hansi Hinterseher. 6 Uhr und 18 Minuten, 3 Minuten nach 6:45. Was kann ich denn dafür? Eine schöne deutsche Cover-Variante von zum Beispiel Robbie Williams und Nicole Kidman, ihren Titel Something Stupid. Da ist er!
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0: Hansi Hinterseher? Falsch, er ist die Dame, ne? Lena Valaitis und Hansi Hinterseher. Was kann ich denn dafür um 6 Uhr? Naja, und gleich 22, ne? Ein paar Sekündchen fehlen noch, dann haben wir es 8 Minuten vor 6:30 hat er wieder geschwatzt. Ohne Ende, dieser Gernot, ne? Jetzt gibt's Beitrag, ne? Wie versprochen. Und dann Mighty Dub Cats und Magic Carpet, right? Hast du das richtig ausgesprochen, Gernot? Naja, für Montagmorgen können wir das gerade so durchgehen lassen.
1: Einen brandheißen Heiratsantrag hat eine Hamburgerin ihrem Freund bei der Feuerwehr gemacht. Während des Wachdienstes des Mannes wurde ein Brand in einer Wohnung gemeldet, den der Zugführer offiziell als Übung deklariert hatte, wie die Pressestelle am Freitag einen Bericht der Hamburger Morgenpost bestätigte. Als der Feuerwehrmann sich mit der Drehleiter in den verqualmten 6. Stock hochhieven ließ, erwartete ihn dort seine Braut am Fenster und machte ihm einen Heiratsantrag. Nach kurzer Verwirrung sagte der Feuerwehrmann ja. Kollegen waren in das Komplott eingeweiht und hatten mitgespielt.
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0: wenn man hier so sitzt mit Kopfhörern, dann findet man das richtig angenehm. Und dann hört man auch, dass sie sich da mal Mühe gegeben haben. Ja, der Herr Sanchez, der das Ding unter seinen Fittichen hatte und das so abgemixt hat, hat sich mal echt Mühe gegeben, muss man mal so da sagen. Ja, Musik aus den 90ern. 6:27, 6:30, 6:35. Ja, die Sendung Der Morgen mit Gernot. Weltklasse. Wie, die Sendung? Nee, heißt das neue Album. Ach, von wem denn? Na, von unserem Olaf. Olaf, der Flipper. Ihr wisst schon, von den ehemals Flippers, leider 2011 auseinandergegangen. Naja, der Schlagzeuger ist ja auch nicht mehr da, der Manfred, ne? Schade, schade, schade, schade. Aber Olaf macht weiter, wir wissen. Und hier kommt wieder mal die berühmte Ausnahme der Regel in meiner Sendung, ne? Nagelneue Musik, Freitag rausgekommen, ganz frisch, riecht noch nach neu, die CD. Da ist doch die Folie drum. Ach so? Dass du jetzt lügst, Gerrit, das wisst du schon, ja? Wieso? Das ist wirklich so. Und, wie kommst du denn zu dem Titel? Naja, ich habe die Folie so an der Seite, so ganz, so ein bisschen so, ganz minimal, so dass ich gerade so an die CD... Gerrit, was willst du sagen? Aus der CD, aus dem neuen Album von Olaf, Weltklasse, der dritte Titel, den fand ich ganz neckig. Und den werde ich euch jetzt vorspielen, ne? Hey, hey, Marina. Und damit liebe Grüße an alle, die Marina heißen. Ich kenne auch eine sehr, sehr netter Zeitgenosse. War das jetzt männlich oder weiblich? Sehr netter Zeitgenössin? Was für ein Teil? Gernot? Naja, ich wollte um das Gender drumherum kommen. Ach, lass es einfach. Olaf der Flipper. Hey, hey, Marina. Nagelneuer Titel von unserem sehr geschätzten Olaf.
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0: aus dem neuen Album Weltklasse. Hier Premiere in der Sendung Der Morgen mit Gernot, Olaf, der Flipper, hey, hey, Marina. Ja, und alle Marinas sind jetzt gerade ein Stück gewachsen. Mit Recht. Ich werde doch den ein oder anderen Titel aus diesem neuen Album spielen, die mir hier so zusagen. Ne? Ihr wisst ja, mein Geschmack trifft hier tatsächlich sehr, sehr harte Entscheidungen. Da müsst ihr jetzt durch, als logisch, wenn ihr Frosch werden wollt. Ihr Lieben, wir haben 6 Uhr und 32 Minuten, 2 Minuten nach 6:30. 2 Minuten zu spät kommt das Wetter, weil er wieder sabbelt ohne Ende, dieser Kerl. Hören wir trotzdem jetzt die Wetteraussichten und dann gibt's Caught in the Act und Love is Everywhere. Mucke aus den 90ern.
1: Wolkig ist es heute Morgen vielerorts, erstmal bleibt's aber oft trocken. Im Laufe des Tages ziehen von Westen her mehr Wolken rein und am Nachmittag kommt im Südwesten Regen dazu. Vereinzelt auch Gewitter, an den Alpen kann's auch kurz mal nass werden. Die Höchstwerte, die liegen je nach Region zwischen 20 und 29 Grad. Morgen dann eher durchwachsen, mal Wolken, mal kurze Auflockerungen, dazu Schauer und ein bisschen Regen, maximal 21 Grad.

0: Caught in the Act. Love is everywhere um 6 Uhr und 37 Minuten, 7 Minuten nach 6:30 und überall da, wo die Uhren richtig gehen. Ihr Lieben, jetzt gucken wir uns mal an, das war doch ein bisschen was für unsere Kleinen tun. Ne? Ich kann mich sehr gut entsinnen an zum Beispiel Jim Knopf und Lukas, ne? Der Lokomotivführer. Ne? Kennt ihr das noch? Nicht? Nee? Solltet ihr aber kennenlernen. War recht niedlich, ne? War pädagogisch wertvoll, würde ich sagen. Ne? Heutzutage guckt man, naja, lassen wir's. Eine Insel mit zwei Bergen, hören wir uns an. Und das ist so ein bisschen gestretched, ja, sagt man so neudeutsch, mit den Dolly United. Ja? Dolls United. Und der Rest ist Geschichte. Kindergeschichte, wie wir wissen. Da ist er.
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0: Feierabend, Emma.
1: Nee, mach doch keinen Feierabend. Ich bin noch ein bisschen für euch da. Ja, ja, ja, ist er noch. Die Dolly Dots, nee, wie immer, die Dolly Dots, naja, die gibt's tatsächlich. Nee, Dolls, Entschuldigung, Dolls United und Jim Knopf bzw. Lukas, der Lokomotivführer. Eine Insel mit zwei Bergen. Ich weiß, das Original aus der Augsburger Puppenkiste, das ist nicht ganz so dramatisch im Rhythmus. Ja, wir wissen. Okay, ihr Lieben, wir haben 6:42 Uhr. Was hören wir jetzt?

Der Gründer der britischen Formation Simply Red, Mick Hucknall, hat heute Geburtstag, wird 66 Jahre alt. Dann Jürgen von der Lippe wird heute 78 Jahre alt. Guck an, da ist der Wurm drin oder so ähnlich, oder? Naja, wir wissen ja. Nancy Sinatra auch, ja, die wird heute 86 Jahre alt. Ne? Okay, das muss man erstmal hinkriegen, ne? Tolle Musik hat sie uns, ihr wisst schon, ja, beschert. Habe ich auch mal den ein oder anderen Titel drinne. Und noch eine Eckgröße, die feiert heute ihren 75. Geburtstag. Ja, nämlich Bonnie Tyler. Guck mal eine an. Die Ärmste, liest man jetzt in der letzten Zeit in der Presse, ist im Krankenhaus. An der Stelle gute Besserung, ja. Hoffe, dass sie bald wieder auftreten kann. Sie ist nämlich tatsächlich mitten in ihren Auftritten, so ein bisschen, also in ihren Touren, aber leider jetzt, verhindert durch eben halt den Krankenhausaufenthalt. Gute Besserung und dass sie bald wieder auf die Beine kommt. Wir hören einer ihrer, ja, bekanntesten Titel, würde ich schon sagen. It's a Heartache und das Geburtstagskind des Tages, Bonnie Tyler.

0: Bonnie Tyler mit der schönen, rauen Reibeisenstimme It's a Heartache. Ein Titel aus ihrem Riesenrepertoire. Nächste Stunde will ich mal noch einen anderen spielen. Der hat ja deutlich mehr, wie wir ja wissen. Wir haben 6 Uhr und 47 Minuten, 2 Minuten nach 6:45. Jetzt gibt's wieder was Deutsches. Ihr wisst, der Fairnessfilter schlägt hier erbarmungslos zu. Die Formation pur ist dran und singt Ich lieb dich. Egal, wie das klingt. Das klingt doch gut, ne? Okay, nicht 20 Mal am Tag, dann wird's unglaubwürdig. Aber ich sag mal so, 3-mal die Woche mindestens. Ja, vielleicht ein bisschen mehr, je nachdem, wie man es auch rüberbringt. Ne? Manchmal ist es sogar besser, wenn man es nicht sagt, sondern zeigt. Ja, mit netten Gesten und Nettigkeiten gegenüber seinem Partner. Gerhard, machst du jetzt hier einen auf Dating-Professor? Nein, aber das sind ja nur mal Grundvoraussetzungen. Ne? Zwischen sagen und zeigen ist ein Unterschied wie Tag und Nacht.
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0: Aber nicht zu verwechseln mit Ich liebe euch doch alle oder so. Das war eine andere Liebe. Das lassen wir mal lieber, wa? Olle, Erich Mielke. Ja, ich liebe euch doch alle. Ja, die ist da. Pur, ich lieb dich, egal wie das klingt. Das ist eher eine Herzenssache hier, ne? Und keine politische. Wir haben 6 Uhr und gerade noch so 53, sprich 7 Minuten vor 7. Alle, die jetzt los müssen, jetzt zack, zack, zack, der Bus kommt pünktlich. Und die Arbeit drauf, ne? Alle, die mal lochen müssen, schönen Start in die neue Woche. Wir hören uns morgen früh ab 6 Uhr wieder. Alle anderen schön artig dranbleiben. Und die hören B-Set mit Everlasting Pictures. Na, bitteschön.
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0: BZ, Everlasting Pictures. Um 6 Uhr und 57 Minuten, 3 Minuten trennen uns noch vor Nachrichten, Sport und Wetterbericht, sprich vor der 7 Uhr Marke. Wir hören gleich die Informationen und dann würde ich mich freuen, wenn wir uns zur zweiten Stunde wieder hören. Also, wie immer, ja, bis ran an die Nachrichten erstmal. Conny Francis ist klar mit Paradiso und alles andere ist gesagt. Ne? Ja, Kaffee nachschenken bitte, ja? Meiner ist schon wieder alle. Guckt da mal in meine Tasse.
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0: die Zeit. Es ist 7 Uhr. 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
2: Im Studio Silas Quiring, schönen guten Morgen. Die Lage in Nahost eskaliert erneut. Der Iran hat zum ersten Mal seit Beginn der Waffenruhe Raketen auf Israel gefeuert. Israel reagierte mit Gegenangriffen. Jana Klonikowski berichtet.
3: Das iranische Staatsfernsehen meldete mehrere Explosionen, unter anderem in der Hauptstadt Teheran. Gestern hatte sich die Lage hochgeschaukelt, nachdem Israel die pro-iranische Hisbollah-Miliz im Libanon erneut attackiert hatte, reagierte der Iran mit Raketenangriffen auf Israel und Israel dann mit den Angriffen im Iran. US-Präsident Trump hatte Israel noch von einem Gegenschlag abhalten wollen, um das von ihm erhoffte Friedensabkommen nicht zu gefährden.
2: Kanzler Merz, der britische Premierminister Starmer und Frankreichs Präsident Macron drängen auf direkte Gespräche zwischen Russland und der Ukraine. Das haben sie nach einem Treffen mit Präsident Zelensky in London erklärt. Bei Gesprächen zwischen Kiew und Moskau sollten dann auch die USA und Europa mit am Tisch sitzen, hieß es weiter. Die Bemühungen um ein Ende des Ukraine-Krieges waren zuletzt ins Stocken geraten, auch weil die USA mit dem Nahen Osten beschäftigt sind. Riesenerleichterung für Tennisprofi Alexander Zverev. Der Hamburger hat die French Open gewonnen. Er setzte sich im Finale in Paris gegen den Italiener Flavio Cobolli durch. Mehr

0: von Uwe Schimonek.
1: Favorit Zverev hat sich über 5 lange Sätze zum Sieg gekämpft. Nach mehr als 4 Stunden verwandelte der 29-Jährige seinen Matchball, riss die Arme hoch und sank dann erschöpft zu Boden. Es war der erste Grand-Slam-Titel für Zverev überhaupt und der erste für die deutschen Tennismänner seit dem Erfolg von Boris Becker 1996 bei den Australian Open.
0: Das Stockholmer Friedensforschungsinstitut SIPRI warnt vor einer wachsenden Bedeutung von Atomwaffen. Weil viele ältere Atomsprengköpfe ausgemustert wurden, ist die Gesamtzahl weltweit im vergangenen Jahr zwar leicht gesunken, bei den einsatzfähigen Sprengköpfen gab es jedoch einen Zuwachs. Bringt die Fußball-WM in Nordamerika den deutschen Handel zum Jubeln? Die Branche hofft auf einen Milliardenumsatz. Bei der Heim-EM vor 2 Jahren waren es 3,8 Milliarden Euro. Fürs DFB-Team wird's jetzt so langsam ernst. Die Mannschaft bezieht heute ihr WM-Quartier im US-Bundesstaat North Carolina.
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3: Meist sonnig, geht es in den Morgen vereinzelt, hängt noch Nebel rum. Erstmal bleibt es trocken und oft richtig freundlich. Aber später schieben sich im Westen mehr Wolken rein und am Nachmittag kommt im Südwesten Regen dazu, vereinzelt auch Gewitter. Dazu wird's warm mit maximal 20 bis 29 Grad. Morgen dann deutlich wechselhafter mit Wolken und immer wieder Regen. Am Ende sind es höchstens 21 Grad.

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0: Das war ohne Chris Norman, wie wir gehört haben. Ne? Da war er schon weg. Die Nummer gibt's aber auch mit ihm. Ich wollte mal die so spielen. Ja. Ich guck mal, ob ich die Originalvariante auch irgendwo versteckt habe. Dann tausche ich die gerne aus. Nein, ich habe nichts gegen Smokey, Gottes Willen, das nicht. Ne? Aber das mit dieser schönen, tollen Stimme von Chris Norman ist dann doch eher was für Onkel Gernot. Ihr Lieben, herzlich willkommen zur zweiten Stunde meiner Sendung.
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0: Montag, der 8. Juni 2026. Wie immer hört ihr die Sendung Der Morgen mit Gernot hier in der zweiten Stunde. Mich gibt's zu erlauschen live von 6 bis 9 und unlive in der Nacht von 3 bis 6 Uhr immer die Wiederholungssendung vom Vortag. Zur vollen Stunde Nachrichten, Sport und Wetterbericht in kompakter Variante. In der 20. Sendeminute ein kleiner Beitrag, um halb dann die Wetteraussichten. Und 10 nach halb, da schauen wir uns mal an, wer heute Geburtstag hat. Musikalischerseits, wie immer, der Fairness-Filter scharf geschaltet. Ein deutschsprachig gesungener Titel, gefolgt von einem nicht deutschsprachig gesungenen Titel. Dazwischen die aktuelle Uhrzeit und dann ist der Drops so gut wie lutscht. 7 Uhr und 9 Minuten, 9 Minuten nach 7. Graham Bonney ist jetzt am dransten. Ihr wisst, am dransten habe ich selbst kreiert, kommt morgen ins Lexikon mit Papa Joe. Schön, dass ihr da seid. Moin, moin, ihr Lieben, und danke fürs Einschalten.

0: Die deutsche Antwort? Vom The Sweet-Titel Papa Joe. Und hier mit Graham Bonnie, Papa Joe um 7 Uhr und gleich 12 Minuten. Ein paar Sekündchen fehlen noch, dann ist es 3 Minuten vor Viertel 8. Was gibt's jetzt Schönes? Erasure. Oh ja, die Truppenteile haben ja nicht nur einen, sondern mehrere Titel gut gecovert mit einem bisschen, ich sag mal, moderneren, rhythmusbetonteren Stil. Hier von ABBA, Take a Chance on Me. Erasure, bitte.
1: Ding.

0: Die Nummer kennen wir natürlich alle von ABBA, Take a Chance on Me und hier von der Formation Erasure. Ich finde, das kann man gelten lassen. Ne? Ja, es gibt schlimmere Covervarianten, aber das hier ist schon okay. Etwas Rhythmus betonter und warum auch nicht. Jetzt gibt's auch eine schöne Nummer, eine deutsche Covervariante, aber erstmal die Uhrzeit. 7 Uhr und 16 Minuten, eine Minute nach Viertel 8. Und zwar der Titel Barbados, ja, von, eigentlich müsste es ja heißen Barbados, ne? Ja, ja, die Inselgruppe. Okay, wir sagen mal Barbados. Der Olaf, der singt es ja auch, die Flippers auch, ne? Ja, ja, die rote Sonne von Barbados. Barbados eigentlich. Typical Tropical singt das Original. Wir hören jetzt eine deutsche Covervariante von Miriam Kent. Genau diese Nummer. Gleich in wenigen Sekunden geht's los.
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Guten Tag, meine Damen und Herren. Im Namen von Flugkapitän Ellen und seiner Besatzung begrüße ich Sie an Bord unserer Caribbean Airways Boeing Flug 809 nach Bridgetown, Barbados. Wir werden in einer Höhe von 7000 Metern fliegen und unsere Reisegeschwindigkeit wird 900 Kilometer in der Stunde betragen. Darf ich Sie bitten, sich zum Start anzuschnallen, die Rückenlehne senkrecht zu stellen und nicht zu rauchen, bis die Nichtraucherzeichen über Ihrem Sitz erloschen sind. Wir wünschen Ihnen einen angenehmen

soeben unsere Reiseflughöhe verlassen und befinden uns im Anflug auf Barbados. Das Wetter in Barbados ist schön, Sonne 28 Grad. Darf ich Sie nun bitten, sich zur Landung anzuschnallen, die Rückenlehne wieder senkrecht zu stellen und später auch die Nichtraucherzeichen zu beachten. Wir hoffen, dass Ihnen der Flug mit uns gefallen hat.

0: Schöne Melodie, hier mal in der deutschen Fassung mit Miriam Kent, Barbados, um 7 Uhr und 21 Minuten, 9 Minuten vor halb 7. Jetzt gibt's den versprochenen Beitrag von meinem sehr geschätzten Kollegen aus der Vier-Tore-Stadt Neubrandenburg. Genau, Neubrandenburg liegt übrigens in Mecklenburg-Vorpommern, nicht in Brandenburg. Ja, es gibt immer wieder Leute, die sind da nicht ganz so... Oder warte mal, Moment mal, da ist der IQ... bei Zimmertemperatur. Gernot, mein Freund Peter aus der Vier-Tore-Stadt spricht den Beitrag und dann gibt's eine schöne Nummer für die Leute, die sich entsinnen können, so Anfang der 90er, nee, in den 80ern war das ja sogar schon, ja, ich kann mich entsinnen. Da gab's diesen Sender, diesen Fernsehsender neu auf Satellit, auf analoges Satellitenfernsehen noch, ja, und da hat Hugo Egon Balder Tutti Frutti gemacht, die Sendung. Näheres kann ich jetzt nicht sagen, weil ja meine Sendung jugendfrei bleibt, ne? Aber die Titelmelodie, Zin Zin, die ziehen wir uns jetzt rein und Gedanken sind ja frei. Dann überlegen wir einfach, ich überlege jetzt gerade laut, die Mädels oben ohne und nix. Gernot, du sagtest jugendfrei. Naja, aber so ungefähr sah das aus.
1: Papagei. Ein Manta braust über die Landstraße. Das Fenster auf der Beifahrerseite ist geöffnet und auf dem Beifahrersitz sitzt ein Papagei. An der Ampel steht ein BMW. Ruft der BMW-Fahrer zum geöffneten Fenster rein: Hey, cool, kann der komische Vogel auch sprechen? Antwortet der Papagei: Woher soll ich das wissen?
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0: Ja, Chin-Chin, genau, die Mädels, die leicht Bekleideten, ja, so könnte man es ausdrücken von der Sendung, ja, Tutti Frutti, ich kann mich entsinnen mit Hugo Egon Balder. Ist aber auch keine Neuerfindung von ihm, nein, gab es auch viel vorher schon, viel früher, und zwar bei Manfred Sexhauer, ne, Radio Bremen, vielleicht kennt ihr das noch, damals gab es das, ne, den Fernsehsender Radio Bremen, Manfred Sexhauer Musikladen, ne, und wenn die Telefonnummer angesagt wurde, wo die Hörer dann sich melden konnten, ne, dann gab es so eine Nummern-Girls, die waren genauso leicht bekleidet oder manchmal, Gernot, naja, ich versuch's ja vorsichtig auszudrücken, ja, jedenfalls gab's da auch eine schöne Hintergrundmelodie, die kennen wir noch, ne, wissen wir, und die waren ähnlich leicht bekleidet. Na gut, so, lassen wir's, jetzt ist genug, jetzt wird wieder angezogen, wir wollen ja schließlich los auf die Straße und dann wird sehr, sehr schwer mit String oder sowas. Jetzt gibt's Country-Musik, ja, für Freunde. Line Dance und Western-Mucke, da seid ihr genau richtig. Na, nur der Text, der ist nicht mehr ganz so passend. Ne? Ein männerfreies Wochenende, das ist ja nun zu Ende. Die Country Queen aus deutschen Lande, Linda Feller, ist angesagt. Und das Ganze hier um 7 Uhr 29 Minuten, eine Minute vor 7:30. Und der Wetterbericht kommt wie immer zu spät. Du olle Quasseltasche, Gernot. Wenn ich nichts sagen würde, dann würde hier ein Titel nach dem anderen kommen, dann könntet ihr euch einen Streamingdienst nehmen, ne? So ist der Unterschied zum Radio.
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0: Musik für die Countryliners und Westernfreunde unter euch. Ihr wisst, habe ich immer was parat. Hier mit der Country Queen aus deutschen Lande, Linda Feller, ein männerfreies Wochenende, das ja nun zu Ende ist, ne? Ich hoffe, ihr Mädels habt euch gut amüsiert. Wenn ihr wüsstet, was die Herren der Schöpfung gemacht haben, während ihr unterwegs wart am Wochenende, dann werdet ihr vermutlich euch hinsetzen und die Scheidungspapiere ausfüllen.
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0: 7 Uhr und 33 Minuten, 3 Minuten nach 7:30. Wir hören jetzt die Wetteraussichten und ein paar Verbrauchertipps können sich anschließen. Bei wem nicht, der hat jetzt eine richtig tolle Nummer mit Barry Manilow und Copacabana. Ach, was schön.
2: Meist sonnig, geht es in den Morgen vereinzelt, hängt noch Nebel rum. Erstmal bleibt es trocken und oft richtig freundlich. Aber später schieben sich im Westen mehr Wolken rein und am Nachmittag kommt im Südwesten Regen dazu, vereinzelt auch Gewitter. Dazu wird's warm mit maximal 20 bis 29 Grad. Morgen dann deutlich wechselhafter mit Wolken und immer wieder Regen. Am Ende sind es höchstens 21 Grad.

0: Ja, zugegeben? Das war nicht die Radiofassung, sondern die Albumfassung. Ne? Aber wenn denn richtig oder gar nicht, ne? Keine Halbheiten. Barry Manilow und The Copacabana. Ich hoffe, ihr habt alle dieses Urlaubsfeeling dann so langsam mitbekommen. Ist ja auch bald Urlaubszeit. Immer mit der Ruhe. Ne? Kommt schon, ne? Wir werden immer näher in Richtung Sommerurlaub. Rutschen wir ja. Ne? Heute ist ja schließlich schon der 8. Juni. Wir haben es 7 Uhr und 40 Minuten. Jetzt müssten wir eigentlich schon mal den Geburtstagsdingens, aber das funktioniert nicht. Wir müssen erst noch einen deutschen Titel spielen. Sonst, der Fairness-Filter, der schlägt hart zu, wa? Der lässt das nicht zu. Also spielen wir einen kurzen, ja? Machen wir einen kurzen. Gitte besingt, ich hab die Liebe verspielt in Monte Carlo. Oha, das kann aber böse enden. Schön, dass ihr da seid, ihr Lieben. Danke fürs Einschalten.
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7.44 Uhr haben wir es inzwischen, eine Minute vor 7:45. Heute so eine ganze Menge, die Geburtstag haben. Eigentlich sind es ja 20 Millionen. Ihr wisst ja, wenn man die 7, 8 Milliarden Menschen durch die 365 Tage im Jahr teilt, ne, dann kommt man so circa auf 20 Millionen. Die werde ich jetzt nicht vorlesen, ist versprochen. Jasmin Tabatabai, ne, deutsche Schauspielerin, oh, Entschuldigung, deutsch-iranische Schauspielerin und Musikerin, na, hat heute Geburtstag. Dann unter anderem der britische Musiker und Gründer der Band Simply Red, ne, Mick Hucknall. Ja, und Jürgen von der Lippe, guck an, ja, deutscher Fernsehmoderator, Entertainer, Schauspiel und Komiker. Ne? 78 Jahre wird er alt, herzlichen Glückwunsch, Nancy Sinatra. Heute 86 Jahre alt. Herzlichen Glückwunsch, alles Liebe zum Purzeltag. Und wen haben wir noch? Musikalischerseits hören wir sie auch gleich. Bonnie Tyler, ne? Die welische Rocksängerin. So haben sie die hingeschrieben hier. Na gut, okay, das lassen wir mal so stehen. Ne? Mit der schönen rauen Reibeisenstimme wird heute 75 Jahre alt. Ja, herzlichen Glückwunsch, liebe Bonnie. Und vor allen Dingen alles, alles Liebe und gute Genesung. Ne? Liegt ja derzeit, wie man aus den Medien erfahren kann, im Krankenhaus. Ich hoffe, es geht ihr bald besser. Wünschen wir ihr alle natürlich. Ne? Was hören wir jetzt von ihr? Na klar, Holding Out for a Hero. Bonnie Tyler und allen anderen, die heute Geburtstag haben. Selbstverständlich alles, alles Gute und trinkt ein mit im Namen der Ortsgruppe Goldbrand.

0: Ganz herzliche Grüße auch hier aus dem Studio Märkisch Oderland an Bonnie Tyler zu ihrem heutigen Ehrentag Holding Out for a Hero als kleines Beispiel aus ihrem Riesenrepertoire. Wir haben 7 Uhr und 50 Minuten, aber gerade noch so, 10 Minuten vor 8. Jetzt wird erstmal Eis gegessen. Apropos, war ich am Wochenende auch, ne? Auf dem Volksfest hier im Märkisch Oderland in Wriezen, kleiner Ort in der Nähe, schon ganz dicht an der polnischen Grenze. Da war ein Fest, Deichfest hieß das, habe ich mir angeguckt, schönes Straßenfest, war gut, wunderbar. Und da gab es auch blaues Eis. Ja, bei... Ich soll ja nicht politisieren, sonst kriege ich einen auf die Mütze, soll ich nicht mehr sagen. Na gut, dann pass auf, wir können es auch anders ausdrücken. Pass auf. Nachdem ich das Eis aufgegessen hatte, ja, aufgeschleckt hatte, da hatte ich die Zunge von einem Schau-Schau. Ach so, wieso das denn? Naja, die war ja auch blau. Bürger Lars Dietrich singt den passenden Titel. Sexy Eis. Hä? Erotisches Eis? Ja, kommt drauf an. Wenn du die Nummer durchziehst, da bist du schon da bei der lieben Partnerin auf dem Bauchnabel, das Eis. Lieber kannst du schicken von dieser süße Eise von der gestern, wie du... Gernot, lass es. Die Sendung bleibt jugendfrei. Na gut, dann gibt's eben halt nur die Musik. Pech gehabt. Gleich, in wenigen Sekunden.
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0: So, genug der T-Shirt voll gekleckert mit dem Eis. Bürger Lars Dietrich und Sexy Eis. Einen Titel habe ich noch bis an die Nachrichten, Sport und Wetterbericht von den Weather Girls. It's raining men. Na, hoffentlich nicht Gernots, weil das würde Fettflecke geben ohne Ende. Die kriegst du nicht mehr vom Straßenbelag runter. Ich würde mich freuen, wenn ihr dranbleibt, auch zur dritten Stunde. Und sage mal, bis gleich. Ne? Uhrzeit ist kurz vor acht. Ne? 4 Minuten vor 8.
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2: Im Studio Silas Quiring. Schönen guten Morgen. Neue Angriffe im Nahen Osten. Nachdem der Iran zum ersten Mal seit Beginn der Waffenruhe Raketen auf Israel gefeuert hat, hat Israel mit Gegenangriffen reagiert. Unter anderem in Teheran wurden Explosionen gemeldet. Damit setzt sich Israel offenbar auch über eine Aufforderung von US-Präsident Trump hinweg. Trump hatte in mehreren Interviews erklärt, er wolle Israels Premier Netanyahu von einem Gegenschlag abhalten. Trump setzt weiter auf ein umfassendes Friedensabkommen mit dem Iran. Tennisprofi Alexander Zverev hat seinen ersten Grand-Slam-Titel gewonnen. Im Finale der French Open bezwang er den Italiener Flavio Cobolli in 5 Sätzen. Es ist auch der erste Grand-Slam-Titel für die deutschen Tennisherren seit Boris Beckers Australian Open-Sieg vor 30 Jahren und der erste für einen Typ-1-Diabetiker. Dazu sagte Zverev:
3: Ich versuche es nicht so hoch zu hängen, weil ich immer gesagt habe, ich möchte keine Ausreden haben, aber ich glaube, das ist wichtig für viele Kinder und viele Eltern da draußen, die wirklich sehen, dass man mit dieser Krankheit vieles erreichen kann, alles erreichen kann, seine Träume auch erfüllen kann, und für mich ist das das Wichtigste.
2: Die Vorsitzende der Mittelstandsunion, Konnemann, warnt vor einer verpflichtenden Betriebsrente. Dem Handelsblatt sagte sie, das gefährde Investitionen, Arbeitsplätze und Wachstum. Statt Zwang brauche es Anreize für die betriebliche Altersvorsorge. Der SPD-Fraktionsvorsitzende Miersch begrüßte den Vorstoß von DGB-Chefin Fahimi im Ersten dagegen. Er machte aber auch deutlich, Basis müsse immer die gesetzliche Rente sein. Der Countdown zur Fußball-WM läuft. Heute bezieht die deutsche Fußballnationalmannschaft ihr Teamquartier im US-Bundesstaat North Carolina. Der deutsche Handel hofft,

0: wieder auf viel Umsatz zum Turnier. Bei der Heim-EM vor 2 Jahren waren es 3,8 Milliarden Euro. Der gesamtführende Kimi Antonelli hat das Formel-1-Rennen in Monaco gewonnen. Antonelli war im Mercedes schneller als Lewis Hamilton im Ferrari und Isaac Hadjar im Red Bull. Nico Hülkenberg wurde im Audi als einziger Deutscher 14.
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2: Meist sonnig, geht es in den Morgen vereinzelt, hängt noch Nebel rum. Erstmal bleibt es trocken und oft richtig freundlich. Aber später schieben sich im Westen mehr Wolken rein und am Nachmittag kommt im Südwesten Regen dazu, vereinzelt auch Gewitter. Dazu wird's warm mit maximal 20 bis 29 Grad. Morgen dann deutlich wechselhafter mit Wolken und immer wieder Regen. Am Ende sind es höchstens 21 Grad.

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0: Tja, ihr Lieben, was soll ich euch sagen? An was erinnert das? Na klar, an die Lotto-Melodie. Über Jahre hinweg lief das, wenn die Ziehung der Lottozahlen war. Hä? Was für ein Teil? Ah ja, das war so, als ich noch jung und knackig war. Heute bin ich nur noch knackig. Herzlich willkommen, ihr Lieben, zur dritten und letzten Stunde meiner Sendung.
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0: Montag ist heute. Montag, der 8. Juni 2026. Wie immer hört ihr die Sendung Der Morgen mit Gernot. Die gibt's montags bis freitags live von 6 bis 9 Uhr und unlive mitten in der Nacht von 3 Uhr bis 6 Uhr. Gerne auch bei mir buchbar. Sage ich in der Stunde die Telefonnummer, könnt ihr das gerne machen. Als Wiederholungssendung vom Vortag, ne? Damit nachts da nicht irgendwelche Playlisten abgedudelt werden. Nein, eine moderierte Sendung holt durchaus mehr Leute hinterm Ofen vor, ne? Kleiner Tipp für Leute, die die Sendung hören oder buchen möchten. So, jetzt, was gibt's jetzt? Ich bin aus dem Tritt, ich wollte was ganz anderes sagen. Ich wollte sagen, zur vollen Stunde Nachrichten, Sport und Wetterbericht kompakt, wie ihr wisst. Dann in der 20. Sendeminute, da hört ihr einen kleinen Beitrag. Um halb dann der ausführliche Wetterbericht mit Zuhilfenahme der Daten, der aktuellen Graddaten. Was für ein Wort, Graddaten, sagen wir mal Temperaturen, ne? Vom Wetterfrosch Kurt aus Berlin-Tegel, ja, der steigt extra aus seinem Glas raus auf der Leiter und teilt mir mit. Das macht er sehr zuverlässig und sehr nett, danke im Vorab dafür. Und 10:50 gucken wir mal, wer heute Geburtstag hat. Musikalischerseits, wie immer bei mir, der Fairness-Filter scharf geschaltet. Spiele ich immer einen deutschsprachig gesungenen, gefolgt von einem nicht deutschsprachig gesungenen Titel. Das immer im Wechsel und dazwischen, na klar, in der Morgensendung, die aktuelle Uhrzeit. 8 Uhr und 8 Minuten, 8 nach 8 und nach Marion mit El Bimbo, der Lotto-Melodie in Niederländisch, hören wir das Ding jetzt von Uwe Busse. Jetzt erst recht, warte mal, ich war am Zweifeln, irgendwas haut da nicht hin in der Moderation von mir eben, das war in Englisch. Sie singt das auch noch in einer anderen Sprache, aber das war die englische Variante. Deswegen kam ich jetzt so ein bisschen ins Stolpern. Ja, Gernot erzählt nur Müll. Ja, ich kann euch auch sagen, warum, ne? Eigentlich müsste ich die Sendung jetzt beenden. Schlagartig. Wieso das denn? Sag ich euch. Irgendjemand hat meine Kanne Kaffee ausgetrunken. Die ist leer. Komplett. So geht es nicht, Freunde der russischen Zopfmusik, ja? Also ich erbitte erneut ums Füllen meines Bechers, sonst streike ich hier, oder wie das heißt. So, ich stelle mich nochmal kurz vor, damit auch der Letzte weiß, wer ich bin, und dann singt der Uwe.
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0: Übrigens, der Titel ist nicht neu, wie man jetzt echt denken könnte. Weder der Kanzler so als V bezeichnet wurde. Uwe Busse, ich sag dir gleich. Noch so eine Nummer und morgen früh bei der Hausdurchsuchung. Ja, zieh dir mal schon einen Bademantel an, mein Lieber. Ja, der Titel ist nicht neu. Das betone ich zur Ehrenrettung von meinem sehr geschätzten Uwe Busse. Ich mag sehr gerne seine Musik. Er hat auch mit Sicherheit über 1000 Titel inzwischen komponiert. Ja, der ist aus dem Jahr 2005. Ja, hat also mit diesem Gernot, mit diesem Typen zwischen Februar und April nichts zu tun. Gar nichts. Ja, da war der noch nicht am Bach, würde ich mal so sagen. Jetzt ist hier noch mit Politik, gell? Und du verbrennst hier wieder die Gusche und dann schalten wieder alle ab und dann hast du bloß noch einen Hörer. Ja, auf den Hörer bin ich aber stolz. Wer ist es denn übrigens? Du. 8 Uhr und 13 Minuten. 2 Minuten vor Viertel 9. Und jetzt gibt's wieder eine Grundsatzdiskussion. Der Gernot spielt Weihnachtstitel. Nee, spielt er nicht. Wenn ich jetzt Last Christmas spielen würde, dann würde ihr sagen, ach, das ist aber ein Weihnachtslied. Nee, ist er auch nicht. Ne? Ist er nicht. Er denkt an das, was er vergangene Weihnacht kennengelernt hat. Und das war ein Mädel. Aber es hat sich inzwischen so eingebürgert, dass der Titel jetzt halt zu Weihnachten und weihnachtsspezifisch gesungen wird. Oder gespielt wird. Beim nächsten ist es ähnlich gelegen, aber vertraut mir, wer auf den Text genau zuhört. Da geht es um die Geschichte des Ersten Weltkriegs und dass zu Weihnachten ein Waffenstillstand gemacht wird. Und ja, es ist tatsächlich, hat es so stattgefunden, dass Freund und Feind wirklich sich in den Arm gelegt haben und sie haben tatsächlich Weihnachten zusammen gefeiert im Ersten Weltkrieg. Das ist kein Scherz und kein Quatsch. So was. Und um diese Geschichte geht's. Und nein, es ist kein Weihnachtsmusik. Ja, ist er nicht. Stop the Cavalry und Jana Louie.
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Johnna Louis mit nicht weihnachtlichen Tiet. Auch die Glocken, da war doch Weihnachten. Ja, das sollte das unterstreichen, dass der Inhalt des Textes eben halt der Waffenstillstand war. Ne? Und da hat sich tatsächlich dann Freund und Feind sind aus den Schützengräben gekommen und haben tatsächlich gemeinschaftlich Weihnachten gefeiert. Ist auch definitiv in echt dokumentiert. Das ist kein Scherz gewesen. Auch nicht von mir, wo ich ja sonst immer so Blödsinn quatsche. Das war hier wirklich kein Blödsinn. Johnna Louis, Stop the Cavalry. Uhrzeit. Das ist auch kein Blödsinn. 8 Uhr und 18 Minuten. Jo, 3 Minuten nach Viertel 9. Bernd Klüver meint zu mir, ja, den Star-Moderator, dich hat der Himmel geschickt. Stimmt, Bernd, du hast recht und ich gebe dir einen aus für die Nummer. Aber in wenigen Sekunden geht's los. Liebe Sternchen, Hörer Sternchen innen. Nein, nein, nein, nein. So ein Blödsinn gibt es hier nicht. Der Morgen mit Gernot bleibt genderfrei. Auf die Werbeeinspielung der Laut AG hat der Morgen mit Gernot keinen Einfluss. Liebe Radiohörer, danke fürs Einschalten hier in der genderfreien Sendung Der Morgen mit Gernot.

0: Bernd Klüver, dich hat der Himmel geschickt. Das stimmt. Das ist richtig. Schöne Nummer von ihm. Leider, ihr wisst ja, ist er nicht mehr unter uns. Aber wollen wir auch nicht so viel Pessimistisches von sich geben, sondern eher Positives. 8 Uhr und 22 Minuten, 8 Minuten vor 8:30. Wir hören jetzt den versprochenen Beitrag und dann Edwin Collins und A Girl Like You. Na bitte.
1: Insgesamt 280.000 Euro hat ein Geldtransporter auf der Fahrt von Tübingen nach Stuttgart verloren. Aus der Heckklappe des Wagens seien drei Koffer verschwunden, teilte die Polizei mit. Zwei der Behälter wurden gefunden. Rund 80.000 Euro konnten so sichergestellt werden. Nach dem dritten Aluminiumkoffer mit mehr als 200.000 Euro werde weiter gefahndet. Die Suche mit einem Hubschrauber blieb bisher erfolglos. Die Versicherung will den ehrlichen Finder mit einem Zehntel des wiederbeschafften Geldes belohnen.
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0: 8.27 Uhr, 3 Minuten trennen uns vor 8:30. Edwin Collins und A Girl Like You. Jetzt hören wir F.R. David mit Words. Oder auch nicht. Nein, nicht. Die Melodie schon, aber nicht den Text. Ne? Es gibt eine deutsche Variante von Mary Rose, ne? Die nennt sich Zeit. Aber es gibt auch eine deutsche Variante von Dalia Lavi. Mut heißt die. Leider sehr, sehr selten gespielt. Aber hier in der Sendung Der Morgen mit Gernot, da wird sie gespielt. Und zwar jetzt.
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0: Schöne Nummer, ne? Kennt man FR David und Zeit von Mary Rose in der deutschen Fassung, kennen wir auch. Und leider diese schöne Variante von Dahlia Lavi, Mut, leider viel zu selten gespielt in den Radios, da wo der deutsche Schlager eigentlich Einzug halten sollte, ne? Wird mir gespielt. Tja, tja. Da müsst ihr die Sendung der Morgen mit Gernot hören. Da wird sowas gespielt. Richtig. 8:32 in der Zwischenzeit. 8:32, 8:09. Wie immer zu viel geschwatzt. Darum kommt das Wetter nicht um halb, sondern 8:55. Ja, das ist mein Markenzeichen. Der quatscht zu viel. Aber ich kann es nur noch mal wiederholen. Wenn ich nichts sagen würde oder nur die Titel ansagen würde, dann könnt ihr auch eine CD einlegen oder irgendeinen Streamingdienst in Anspruch nehmen. Dann wird nicht gequatscht. Also, da ist der Unterschied. Hier ist noch Radio, wie es sich gehört. Wir hören jetzt Eric Clapton, Swing, Love, Sweet Chariot. Davor die Wetteraussichten und dann natürlich davor gibt's erstmal den Skucken, das Gucken auf unseren Wetterfrosch. Dazu nehme ich mir meine Brille, gucke mir ganz genau den Weg nach Tegel an, weil da steht ein Glas. Ihr wisst schon, ne? Deckel auf, heiß Wasser drauf. Nein, Deckel auf, die Leiter und da ist der Wetterfrosch, seines Zeichens Kurt auch genannt. Und der sagt wie folgt, ne? Unken. Krötenunken, ja, ne? Ist ja, ein Frosch ist ja eine Kröte, ne? Mein Gernot, so sagt doch endlich die Temperaturen, will ja keiner wissen, dein Gelaber. Ja, das stimmt. In alphabetischer Reihenfolge die 16 Landeshauptstädte der 16 Bundesländer. Berlin 17 Grad und sonnig. In Bremen 15 Grad bewölkt. Dresden meldet 16 Grad sonnig. Düsseldorf 15 Grad bewölkt. Erfurt 14 Grad bewölkt. In Hamburg 16 Grad wechselnd bewölkt. Hannover 15 Grad wechselnd bewölkt. In Kiel 15 Grad und bewölkt. Magdeburg 17 Grad wechselnd bewölkt. In Mainz 16 Grad wechselnd bewölkt. München 18 Grad und sonnig. Potsdam 16 Grad und sonnig. Saarbrücken 15 Grad bewölkt. In Schwerin 16 Grad und sonnig. Stuttgart 16 Grad wechselnd bewölkt. Und wie immer zum Schluss Wiesbaden 15 Grad wechselnd bewölkt. Danke, lieber Kurt, für die Daten. Liebe Grüße nach Berlin-Tegel. Du darfst wieder ins Glas hüpfen und weiterschlafen. Bis morgen. Hier jetzt alles wie angekündigt.
1: Meist sonnig geht es an den Morgen vereinzelt, hängt noch Nebel rum. Erstmal bleibt es trocken und oft richtig freundlich. Aber später schieben sich im Westen mehr Wolken rein und am Nachmittag kommt im Südwesten Regen dazu, vereinzelt auch Gewitter. Dazu wird's warm mit maximal 20 bis 29 Grad. Morgen dann deutlich wechselhafter mit Wolken und immer wieder Regen. Am Ende sind es höchstens 21 Grad.

0: Der Meister von beschwingter Noten, Eric Clapton, Swing Love, Sweet Chariot. Schöne Nummer, ne? So zum langsam hin und her wippen. In dem Rhythmus kann man noch gut und entspannt den Löffel agieren lassen in seiner Tasse Kaffee. Und wer also mit Zucker trinkt, entspannt umrühren. Ich nicht, nein, ich bin kein Sachse. Meine ich nicht negativ, Gottes Willen, weil, aber ich habe gehört, die trinken dann Schälchen Hesen und dann immer mit Zucker und mit Milch. Das ist zu viel des Guten. Außerdem sollte ich mich vom Zucker fernhalten, ne? Ich bin ja ein Wesen, das figurbetont rumläuft. Gernot, das will keiner wissen. Okay, aber die Uhrzeit vielleicht. 8:39, 9 Minuten nach 8:30. Jetzt haben wir noch einen schnuckeligen Song und dann gucken wir mal, wer heute Geburtstag hat. Paola besingt die Mode. Schöne Vorzeige. Schweizerin, ja, die Paola. Ich höre sie sehr gerne.
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8.43 Uhr in der Zwischenzeit. 8.43 Uhr, 2 Minuten vor 8:45. Schauen wir uns mal an, welche Leute oder VIPs ja heute so Geburtstag haben. Ne? Unter anderem, wie, was hier? Jasmin, ne? Jasmin Tabatabai, eine deutsch-iranische Schauspielerin und Musikerin, ne? Kennt ja einer oder andere vielleicht, ne? 59 Jahre wird sie, herzlichen Glückwunsch an dieser Stelle. Dann der britische Musiker und Gründer der Band Simply Red, ne? Wäre erwähnungswert. Mick Hucknell, okay, lassen wir das mal so stehen, 66 Jahre. Wird er heute des Weiteren Nancy Sinatra. Oh, höre ich gerne ihre Musik. Ihr wisst, habe ich viele Titel bei mir in der Sendung drin. Ne, die wird heute 86 Jahre alt. Ne? US-amerikanische Sängerin und Schauspielerin. Auch Jürgen von der Lippe. Na, der ist ja nun durchaus bekannt. Also wer den nicht kennt, hat vermutlich nie deutsche Radio eingeschaltet gehabt. Deutscher Fernsehmoderator, Entertainer, Schauspieler und Komiker, heute 78 Jahre. Lieber Jürgen, alles Gute und mach weiter so, wie du bisher warst. Und das Letzte, ja, nicht das Letzte, sondern den Letzten, den ich erwähnen will, ja? Bonnie Tyler, die welische Rocksängerin, ne? So wird sie hier dargestellt, wird heute 75 Jahre alt. Ja? Ihr wisst ja, in den Medien steht da in letzter Zeit viel drin, dass er da irgendwo im Krankenhaus liegt. Gute Besserung an der Stelle hier und herzlichen Glückwunsch zum Purzeltag und alles Gute. Auch für die, die heute Geburtstag haben, die also nicht VIPs sind und die der Gernot nicht genannt hat. Das sind eine ganze Menge. Herzlichen Glückwunsch. Bonnie Tyler und It's a Heartache hören wir jetzt.

0: Gute Besserung und herzlichen Glückwunsch zum Purzeltag, Bonnie Tyler und It's a Heartache hier in meiner Sendung Der Morgen mit Gernot. 8 Uhr und 49 Minuten, 4 Minuten nach 8:45. Jetzt hören wir eine schöne Nummer, die kennen wir eigentlich von Natalie Imbruglia. Turn, genau. Und das Ding in Deutsch, Neugeboren, und die Interpretin heißt Annemarie Eifeld. Sollten wir kennen.
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0: Annemarie Eifeld, neu geboren. Um 8.54 Uhr, 6 Minuten vor 9. Das war's dann für heute. Wir hören jetzt gleich noch einen schönen Titel von den Pet Shop Boys als Abschluss. Und Dusty Springfield zusammen bis ran an die heimliche Brandenburg-Hymne. Für den heutigen Montag. Ich habe ihn geschafft, den doofen Montag. Ist erstmal Schluss. Morgen ab 6 Uhr bin ich wieder live für euch da. Wer es nicht aushalten kann bis dahin, kann gerne die Wiederholungssendung hören von 3 Uhr. Oder mich kontaktieren, dann sage ich, wie es funktioniert. Ne? 01 70 18 16 61 6 070 18 16 6 1 6. Ich mache jetzt den Fisch, schwimme davon, wünsche euch einen tollen Start in die neue Woche. Wir hören uns morgen wieder. Wie immer, die zünftige Verabschiedung. Diener nach links, Diener nach rechts. Tschüss, tschüss, ihr Lieben. Macht's Schmugge. Euer Gernot aus dem wunderschönen, sonnendurchfluteten Märkisch-Oderland. Bis morgen früh.
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1: Im Studio Silas Quiring, schönen guten Morgen. Die Lage in Nahost spitzt sich wieder zu. Zum ersten Mal seit Beginn der Waffenruhe haben sich der Iran und Israel wieder gegenseitig angegriffen. Jana Klonikowski berichtet.
2: Der Iran hatte gestern Raketen auf Israel gefeuert, nach eigenen Angaben als Reaktion auf israelische Angriffe auf die pro-iranische Hisbollah-Miliz im Libanon. Daraufhin flog Israel Angriffe auf den Iran. Das Mullah-Regime reagierte mit neuen Raketenangriffen. US-Präsident Trump hatte zuvor noch versucht, die israelischen Schläge abzuwenden, um sein großes Ziel, ein Abkommen mit dem Iran, nicht zu gefährden. Als Reaktion auf die neue Eskalation in Nahost hat auch der Ölpreis wieder angezogen.
1: Deutschland, Frankreich und Großbritannien drängen auf direkte Gespräche über eine Waffenruhe zwischen Kiew und Moskau. Das haben Kanzler Merz und die anderen Regierungschefs nach einem Treffen mit dem ukrainischen Präsidenten Selenskyj in London erklärt. Zuletzt hatte Kremlchef Putin direkte Gespräche erneut abgelehnt. Tennisprofi Alexander Zverev hat Sportgeschichte geschrieben. Nach langem Warten hat der 29-Jährige seinen ersten Grand-Slam-Titel gewonnen, den ersten für die deutschen Tennisherren seit 30 Jahren. Im Finale der French Open bezwang er den Italiener Flavio Cobolli in 5 Sätzen. Nach seinem Sieg sagte Zverev:
3: Das ist für mich irgendwo schon eine Erfüllung auch. Man fühlt sich schon erfüllt als Tennisspieler. Ich habe jetzt auf jedem Niveau gewonnen. Das ist schon etwas, worauf man stolz sein kann, und ich hoffe, dass irgendwo auch mental bei mir irgendwas ja auch geplatzt ist.
1: Der Countdown zur Fußball-WM läuft. Heute bezieht die deutsche Fußballnationalmannschaft ihr Teamquartier im US-Bundesstaat North Carolina. Der deutsche Handel hofft wieder auf viel Umsatz zum Turnier. Bei der Heim-EM vor 2 Jahren waren es 3,8 Milliarden Euro. Der dänische Fußballer Christian Eriksen ist erneut während eines Spiels zusammengebrochen. Es gehe ihm den Umständen entsprechend gut, heißt es inzwischen vom dänischen Verband. Eriksen hatte bei der EM vor 5 Jahren auf dem Platz einen Herzstillstand erlitten und musste wiederbelebt werden.
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4: Sonnig oder nur mit ein paar Wolken geht's gerade durch den Vormittag und erst einmal bleibt es trocken. Später ziehen von Westen her mehr Wolken rein. Ab dem Nachmittag wird's dann im Südwesten häufiger nass, teils auch mit Gewittern. Und Richtung Abend kann das auch näher an Benelux rüberschwappen, dazu Höchstwerte zwischen 20 und 29 Grad. Morgen wird's deutlich wechselhafter, mit Schauern und längerem Regen maximal noch 21 Grad.

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1: Im Studio Silas Quiring. Die Lage in Nahost eskaliert erneut. Der Iran hat zum ersten Mal seit Beginn der Waffenruhe Raketen auf Israel gefeuert. Israel reagierte mit Gegenangriffen. Jana Klonikowski berichtet.
2: Das iranische Staatsfernsehen meldete mehrere Explosionen, unter anderem in der Hauptstadt Teheran. Gestern hatte sich die Lage hochgeschaukelt, nachdem Israel die pro-iranische Hisbollah-Miliz im Libanon erneut attackiert hatte, reagierte der Iran mit Raketenangriffen auf Israel und Israel dann mit den Angriffen im Iran. US-Präsident Trump hatte Israel noch von einem Gegenschlag abhalten wollen, um das von ihm erhoffte Friedensabkommen nicht zu gefährden.
1: Der Tankrabatt kommt laut IFO-Institut inzwischen an den Zapfsäulen an. Die Experten halten trotzdem nicht viel von dem Rabatt, weil er vor allem Vielfahrern mit Spritschluckern hilft. Das Institut will stattdessen eine Reform der Einkommenssteuer, um kleine und mittlere Einkommen zielgenau zu entlasten. Der Countdown zur Fußball-WM läuft. Heute bezieht die deutsche Fußballnationalmannschaft ihr Teamquartier in North Carolina. Am Sonntag steht dann in Houston, Texas, das erste Gruppenspiel gegen Curaçao an. Hier in Deutschland hofft der Handel wieder auf viel Umsatz zum Turnier. Bei der Heim-EM vor 2 Jahren waren es 3,8 Milliarden Euro. Stefan Hertel vom Handelsverband sagte uns,
3: man muss auch sagen, dass die Effekte natürlich deutlich höher sind, wenn so ein Turnier im eigenen Land stattfindet, weil dann eben auch einfach noch Leute aus vielen anderen Ländern kommen und hier einkaufen. Je weiter die deutsche Nationalmannschaft im Turnier kommt, desto größer ist die Wahrscheinlichkeit, dass sich das auch irgendwie positiv auf die Gesamtstimmung niederschlägt, was dann auch einen Nutzen für die Wirtschaft hätte.
1: Der DGB-Vorstoß zu einer verpflichtenden Betriebsrente kommt bei der Union nicht gut an. Die Vorsitzende der Mittelstandsunion Konnemann warnte im Handelsblatt vor neuen Belastungen für die Betriebe. Das gefährde Investitionen, Arbeitsplätze und Wachstum. Kanzler Merz hat Alexander Zverev zu seinem French Open-Sieg gratuliert. Auf Instagram schreibt Merz von einem außergewöhnlichen Erfolg, der das ganze Land begeistere. Auch das DFB-Team und Wimbledon-Siegerin Angie Kerber gratulierten Zverev zum ersten Grand-Slam-Sieg für die deutschen Tennisherren seit 30 Jahren.
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4: Mit KI-Support. Sonnig oder mit nur ein paar Wolken geht's gerade durch Deutschland. Erstmal bleibt's trocken, später ziehen von Westen her mehr Wolken rein. Ab dem Nachmittag wird's dann im Südwesten nass, teils mit Gewittern. Und das breitet sich bis zum Abend weiter aus. Dazu Höchstwerte zwischen 20 und 29 Grad. Morgen dann deutlich grauer und unbeständiger, mit Regen und Schauern, maximal 15 bis 21 Grad.

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1: Im Studio Silas Quiring. Die Lage in Nahost spitzt sich wieder zu. Zum ersten Mal seit Beginn der Waffenruhe haben sich der Iran und Israel wieder gegenseitig angegriffen. Jana Klonikowski berichtet.
2: Der Iran hatte gestern Raketen auf Israel gefeuert, nach eigenen Angaben als Reaktion auf israelische Angriffe auf die pro-iranische Hisbollah-Miliz im Libanon. Daraufhin flog Israel Angriffe auf den Iran. Das Mullah-Regime reagierte mit neuen Raketenangriffen. US-Präsident Trump hatte zuvor noch versucht, die israelischen Schläge abzuwenden, um sein großes Ziel, ein Abkommen mit dem Iran, nicht zu gefährden. Als Reaktion auf die neue Eskalation in Nahost hat auch der Ölpreis wieder angezogen.
1: Ein großer Stromausfall in Reutlingen südlich von Stuttgart ist offenbar auf Brandstiftung zurückzuführen. Nach Angaben des Netzbetreibers gibt es 3 Brandstellen. Außerdem wurde ein Loch im Zaun gefunden. Wie lange es dauert, bis der Strom wieder fließt, ist noch unklar. Der Tankrabatt kommt laut IFO-Institut inzwischen an den Zapfsäulen an. Die Experten halten trotzdem nicht viel von dem Rabatt. Anne Brauer mit den Einzelheiten.
3: Laut der IFO-Auswertung ist Diesel durch die Steuererleichterung im Mai rund 12 Cent pro Liter günstiger gewesen. Beim Liter Super sind es 15 Cent. Aus Sicht der Wirtschaftsexperten sollte der Tankrabatt aber nicht verlängert werden, weil er vor allem Vielfahrern mit Spritschluckern hilft und damit nicht den richtigen Anreiz setzt, nämlich den Sprit zu sparen. Das Institut will stattdessen eine schnelle Reform der Einkommensteuer, um Menschen mit kleineren und mittleren Einkommen zielgerichtet zu entlasten.
1: Bringt die Fußball-WM in Nordamerika den deutschen Handel zum Jubeln? Die Branche hofft auf einen Milliardenumsatz. Bei der Heim-EM vor 2 Jahren waren es 3,8 Milliarden Euro. Fürs DFB-Team wird's jetzt so langsam ernst. Die Mannschaft bezieht heute ihr WM-Quartier im US-Bundesstaat North Carolina. Viele Sportler und Prominente gratulieren Alexander Zverev zum ersten Grand-Slam-Sieg seiner Karriere. Das hast du dir verdient, schreibt zum Beispiel Paris-Rekordchampion Rafael Nadal. Und Glückwünsche kommen auch von Grand-Slam-Siegerin Angie Kerber, Fußballer Thomas Müller und Kanzler Friedrich Merz.
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4: Mit KI-Support. Sonnig und trocken ist es erstmal noch. Im Südwesten schieben später aber viele Wolken rein. Und ab dem Nachmittag kommt da auch Regen dazu. Vereinzelt mit Gewitter. An den Alpen kann es auch mal krachen. Dazu wird's nochmal schön warm mit 20 bis 29 Grad. Morgen dann deutlich grauer, öfter Regen und dazu nur noch maximal 21 Grad.

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2: Im Studio Silas Quiring. Der deutsche Handel hofft, dass die Fußball-WM die Kauflaune ankurbelt. Aktuell ist die Euphorie noch nicht so da, viele Kunden greifen aber dann doch im Geschäft zu. Viele gönnen sich zum Beispiel einen neuen Fernseher. Und Stefan Hertel vom Handelsverband sagte uns:
3: Das trifft vor allen Dingen oft auch Fußballausrüstung, also auch die Bälle, Trikots, Schals, andere witzige Deko-Objekte. Aber es trifft ja auch Lebensmittel. Erleben wir ja auch immer wieder, dass große Hersteller besondere Aktionen starten mit Sammelbildchen. Und das zieht eben dann schon bei dem einen oder anderen Kunden.
2: Jetzt wird's langsam auch fürs DFB-Team ernst. Die Mannschaft bezieht ihr WM-Quartier. Am Sonntag steigt das erste Vorrundenspiel gegen Curaçao. Raketenangriffe statt Feuerpause. Die Lage im Nahen Osten spitzt sich wieder zu. Der Iran und Israel beschießen sich wieder gegenseitig. Prompt ging auch der Ölpreis nach oben. Die EU-Außenbeauftragte Kallas fordert beide Seiten auf, wieder an den Verhandlungstisch zu kommen. Um kleine und mittlere Einkommen zu entlasten, will die Bundesregierung die Einkommenssteuer reformieren und Bundesarbeitsministerin Baas hat da jetzt eine Größenordnung genannt. Eine Entlastung von mindestens 500 Euro im Jahr sollte es schon sein, so Baas in der ARD. Und weiter:
4: Wenn durch eine Steuerreform die kleinen und mittleren Einkommen nicht entlastet werden und auf der anderen Seite machen wir Sozialstaatsreformen, die am Ende die Belastung noch erhöhen. Und dann haben wir unsere Glaubwürdigkeit auch verloren. Also insofern werden wir jetzt hart daran arbeiten müssen, dieses Versprechen wirklich einzuhalten.
2: Der Tankrabatt kommt laut IFO-Institut inzwischen an den Zapfsäulen an. Die Experten halten trotzdem nicht viel von dem Rabatt, weil er vor allem Vielfahrern mit Spritschluckern hilft und damit nicht den richtigen Anreiz setzt, nämlich Sprit zu sparen. In Brandenburg hat die Polizei einen 11-Jährigen am Steuer erwischt. Der Junge sollte seinen Vater zu einer Tankstelle fahren, weil der schon Alkohol getrunken hatte, heißt es von der Polizei. An der Tankstelle wollte der 36-Jährige sich wohl neuen Alkohol besorgen. Er hat jetzt eine Anzeige am Hals.
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5: Mit KI-Support. Sonnig und trocken ist es erstmal noch. Im Südwesten schieben später aber viele Wolken rein. Und ab dem Nachmittag kommt da auch Regen dazu. Vereinzelt mit Gewitter. An den Alpen kann es auch mal krachen. Dazu wird's nochmal schön warm mit 20 bis 29 Grad. Morgen dann deutlich grauer, öfter Regen und dazu nur noch maximal 21 Grad.

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1: Mit KI-Support. Sonnig und trocken ist es gerade noch an vielen Ecken, aber die Wolken werden schnell mehr, vor allem im Westen. Später kommt dann von Südwesten her Regen rein, zwischendurch auch mal als Schauer. Richtung Benelux kann es gegen Abend auch mal gewittern. Dazu werden es heute maximal 20 bis 29 Grad. Morgen dann deutlich grauer und öfter nass, mit Höchstwerten bis 21 Grad.

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1: Im Studio Silas Quiring. Kurz vor dem Start der Fußball-WM hofft der deutsche Handel wieder auf viel Umsatz. Bei der Heim-EM vor 2 Jahren waren es 3,8 Milliarden Euro. Dieses Jahr sind Euphorie und Kauflaune bislang aber noch nicht so richtig da. Fürs DFB-Team wird's jetzt langsam ernst. Heute bezieht es sein WM-Quartier in North Carolina. Bundestrainer Julian Nagelsmann sagt:
2: Das Allerwichtigste aus Trainer- und Mannschaftssicht ist die Nähe zu den Plätzen. Wir haben 3 Plätze in einem sehr, sehr guten Zustand. Wir können sie fußläufig oder mit dem Fahrrad in weniger als 10 Minuten erreichen. Und das ist schon ein ganz entscheidender Faktor, weil man natürlich aufgrund der Distanzen der Spiele hier in den USA schon gewisse Strecken zurücklegt, die wir im Trainingsalltag tunlichst vermeiden möchten. Und das ist uns mit diesem Basecamp geglückt.
1: Am Sonntag geht's zum WM-Auftakt in Houston, Texas gegen Curaçao. Israel und der Iran melden wieder gegenseitige Angriffe und weltweit ist die Sorge groß. Auch der Ölpreis ist wieder nach oben gegangen. Bundesverkehrsminister Schnieder rechnet aber nicht damit, dass Sprit hier bei uns knapp werden könnte. Ein großer Stromausfall legt weiter Teile von Reutlingen lahm. Tausende Haushalte in der Stadt in Baden-Württemberg sind weiter ohne Strom. Und das seit einem Brand in einem Umspannwerk vergangene Nacht. Warum das Feuer ausgebrochen ist, wird jetzt untersucht, so Polizeisprecherin Tina Rempfer.
3: Unsere Ermittlungen sind in jegliche Richtung. Wir beziehen ein, ob es eventuell ein technischer Defekt sein könnte oder eine Brandlegung, eventuell fahrlässig oder auch vorsätzlich. Alle Möglichkeiten werden in Betracht gezogen.
1: Die geplante Steuerreform sollte für eine Entlastung von mindestens 500 Euro im Jahr sorgen. Das sagt Bundesarbeitsministerin Baas. Ansonsten könne man sich die Reform auch sparen, so Baas in der ARD. Die Bundesregierung plant eine Reform der Einkommenssteuer, um kleine und mittlere Einkommen zu entlasten. Kanzler Merz hat Alexander Zverev zu seinem French Open-Sieg gratuliert. Auf Instagram schreibt Merz von einem außergewöhnlichen Erfolg, der das ganze Land begeistere. Auch das DFB-Team und Wimbledon-Siegerin Angie Kerber gratulierten Zverev zum ersten Grand-Slam-Sieg für die deutschen Tennisherren seit 30 Jahren.
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4: Mit KI-Support. Sonnig und trocken ist es gerade noch an vielen Ecken, aber die Wolken werden schnell mehr, vor allem im Westen. Später kommt dann von Südwesten her Regen rein, zwischendurch auch mal als Schauer, Richtung Benelux kann es gegen Abend auch mal gewittern. Dazu werden es heute maximal 20 bis 29 Grad. Morgen dann deutlich grauer und öfter nass, mit Höchstwerten bis 21 Grad.

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1: Im Studio André Glatzel. Der Tankrabatt kommt laut IFO-Institut inzwischen an den Zapfsäulen an. Die Experten halten trotzdem nicht viel davon. Anne Brauer mit den Einzelheiten.
2: Laut der IFO-Auswertung ist Diesel durch die Steuererleichterung im Mai rund 12 Cent pro Liter günstiger gewesen. Beim Liter Super sind es 15 Cent. Aus Sicht der Wirtschaftsexperten sollte der Tankrabatt aber trotzdem nicht verlängert werden, weil A, auch ordentlich Geld bei den Mineralölkonzernen hängen bleibt und B, weil der Tankrabatt vor allem Vielfahrern mit Spritschluckern hilft und damit nicht den richtigen Anreiz setzt, nämlich den Sprit zu sparen.
1: Die geplante Steuerreform sollte für eine Entlastung von mindestens 500 Euro im Jahr sorgen, das sagt Bundesarbeitsministerin Baas. Ansonsten könne man sich die Reform auch sparen, so Baas in der ARD. Die Bundesregierung plant eine Reform der Einkommensteuer, um kleine und mittlere Einkommen zu entlasten. Ein großer Stromausfall legt weiter Teile von Reutlingen lahm. Tausende Haushalte in der Stadt in Baden-Württemberg sind weiter ohne Strom. Und das seit einem Brand in einem Umspannwerk vergangene Nacht. Warum das Feuer ausgebrochen ist, wird jetzt untersucht, so Polizeisprecherin Tina Rempfer.
3: Unsere Ermittlungen sind in jegliche Richtung. Wir beziehen ein, ob es eventuell ein technischer Defekt sein könnte oder eine Brandlegung, eventuell fahrlässig oder auch vorsätzlich. Alle Möglichkeiten werden in Betracht gezogen.
1: Bei einem schweren Erdbeben sind auf den Philippinen mehr als 30 Menschen ums Leben gekommen. Mehr als 130 wurden verletzt. Das Beben hatte eine Stärke von 7,8. Wegen einer Tsunami-Warnung wurden auch mehrere Küstenregionen heute Morgen evakuiert. Viele Sportler und Prominente gratulieren Alexander Zverev zum ersten Grand-Slam-Sieg seiner Karriere. Das hast du dir verdient, schreibt zum Beispiel Paris-Rekord-Champion Rafael Nadal. Und Glückwünsche kommen auch von Grand-Slam-Siegerin Angie Kerber, Fußballer Thomas Müller und Kanzler Friedrich Merz.
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4: Mit KI-Support. Sonnig und trocken ist es gerade noch an vielen Ecken, aber die Wolken werden schnell mehr, vor allem im Westen. Später kommt dann von Südwesten her Regen rein, zwischendurch auch mal als Schauer, Richtung Benelux kann es gegen Abend auch mal gewittern. Dazu werden es heute maximal 20 bis 29 Grad. Morgen dann deutlich grauer und öfter nass, mit Höchstwerten bis 21 Grad.

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1: Im Studio André Glatzel. Um kleine und mittlere Einkommen zu entlasten, will die Bundesregierung die Einkommensteuer reformieren. Und Bundesarbeitsministerin Baas hat da jetzt eine Größenordnung genannt. Eine Entlastung von mindestens 500 Euro im Jahr sollte es schon sein, so Baas in der ARD. Und weiter?
2: Wenn durch eine Steuerreform die kleinen und mittleren Einkommen nicht entlastet werden und auf der anderen Seite machen wir Sozialstaatsreformen, die am Ende die Belastung noch erhöhen. Und dann haben wir unsere Glaubwürdigkeit auch verloren. Also insofern werden wir jetzt hart daran arbeiten müssen, dieses Versprechen wirklich einzuhalten.
1: Der Tankrabatt kommt laut IFO-Institut inzwischen an den Zapfsäulen an. Die Experten halten trotzdem nicht viel von dem Rabatt, weil er vor allem Vielfahrern mit Spritschluckern hilft und damit nicht den richtigen Anreiz setzt, nämlich Sprit zu sparen. Der Countdown zur Fußball-WM läuft. Heute bezieht die deutsche Fußballnationalmannschaft ihr Teamquartier in North Carolina. Am Sonntag steht dann in Houston, Texas das erste Gruppenspiel gegen Curaçao an. Hier in Deutschland hofft der Handel wieder auf viel Umsatz zum Turnier. Bei der Heim-EM vor 2 Jahren waren es 3,8 Milliarden Euro. Stefan Hertel vom Handelsverband sagte uns:
3: Man muss auch sagen, dass die Effekte natürlich deutlich höher sind, wenn so ein Turnier im eigenen Land stattfindet, weil dann eben auch einfach noch Leute aus vielen anderen Ländern kommen und hier einkaufen. Je weiter die deutsche Nationalmannschaft im Turnier kommt, desto größer ist die Wahrscheinlichkeit, dass sich das auch irgendwie positiv auf die Gesamtstimmung niederschlägt, was dann auch einen Nutzen für die Wirtschaft hätte.
1: Der Iran hat seine Angriffe auf Israel vorerst für beendet erklärt. Bedingung sei aber, dass auch Israel seine Angriffe auf die Hisbollah-Miliz im Libanon beendet, heißt es in einer Erklärung. US-Präsident Trump hat inzwischen beide Seiten aufgefordert, die erneuten gegenseitigen Angriffe zu stoppen. Wer in Südeuropa Urlaub macht, kann oft sparen. Am billigsten sind Nordmazedonien und Bulgarien, sagt das Statistische Bundesamt. Dort kosten Hotel und Restaurant nur etwa halb so viel wie in Deutschland. In Nordeuropa ist es dagegen meist teurer. Spitzenreiter ist Island zusammen mit der Schweiz.
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4: Mit KI-Support. Sonnig und trocken ist es gerade noch in vielen Ecken, aber von Westen her hängen schon deutlich mehr Wolken rein. Und Richtung Südwesten kommt am Nachmittag Regen dazu, teils auch mit Gewitter. Bis zum Abend wird's von Westen her öfter nass, an den Alpen geht auch mal ein Schauer oder ein Gewitter runter. Dazu liegen die Temperaturen jetzt bei 20 bis 29 Grad. Morgen dann deutlich frischer und grauer, mit Regen und Schauern maximal 21 Grad.

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1: Im Studio André Glatzel. Der deutsche Handel hofft, dass die Fußball-WM die Kauflaune ankurbelt. Aktuell ist die Euphorie noch nicht so da, viele Kunden greifen aber dann doch im Geschäft zu. Viele gönnen sich zum Beispiel einen neuen Fernseher. Und Stefan Hertel vom Handelsverband sagte uns:
2: Das trifft vor allen Dingen oft auch Fußballausrüstung, also auch die Bälle, Trikots, Schals, andere witzige Dekoobjekte. Aber es trifft ja auch Lebensmittel. Erleben wir ja auch immer wieder, dass große Hersteller besondere Aktionen starten mit Sammelbildchen. Und das zieht eben dann schon bei dem einen oder anderen Kunden.
1: Jetzt wird's langsam auch fürs DFB-Team ernst. Die Mannschaft bezieht ihr WM-Quartier. Am Sonntag steigt das erste Vorrundenspiel gegen Curaçao. Die Bundesregierung entscheidet Ende des Monats über eine Verlängerung des Tankrabatts, also kurz bevor er ausläuft. Bislang ist die Koalition zufrieden, wie die Steuersenkung klappt. Auch das IFO-Institut sagt, der Rabatt kommt an. Eine Verlängerung sehen die Experten aber kritisch, weil vor allem Vielfahrer profitieren. Der Iran hat angekündigt, seine Angriffe auf Israel zunächst wieder einstellen zu wollen. Dafür gibt es aber eine Bedingung, Jana Klonikowski.
3: Ja, in einer Erklärung der iranischen Armeeführung heißt es, es würden härtere Maßnahmen folgen, sollte Israel seine Angriffe auf die Hisbollah-Miliz im Libanon fortsetzen. Israel und der Iran hatten sich zum ersten Mal seit Beginn der Waffenruhe vor 2 Monaten wieder gegenseitig attackiert. Das hat international für Besorgnis gesorgt und auch US-Präsident Trump hat beide Seiten aufgerufen, damit aufzuhören. Trump setzt weiter auf einen Deal mit dem Iran, um Frieden zu erreichen.
1: Ein großer Stromausfall in Reutlingen südlich von Stuttgart ist offenbar auf Brandstiftung zurückzuführen. Nach Angaben des Netzbetreibers gibt es 3 Brandstellen, außerdem wurde ein Loch im Zaun gefunden. Wie lange es dauert, bis der Strom wieder fließt, ist noch unklar. Kanzler Merz gratuliert Alexander Zverev zu seinem French Open-Sieg. Auf Instagram schreibt Merz von einem außergewöhnlichen Erfolg, der das ganze Land begeistere. Auch das DFB-Team und Wimbledon-Siegerin Angie Kerber gratulierten Zverev zum ersten Grand-Slam-Sieg für die deutschen Tennisherren seit 30 Jahren.
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4: Mit KI-Support. Sonnig und trocken ist es gerade noch in vielen Ecken, aber von Westen her hängen schon deutlich mehr Wolken rein. Und Richtung Südwesten kommt am Nachmittag Regen dazu, teils auch mit Gewitter. Bis zum Abend wird's von Westen her öfter nass, an den Alpen geht auch mal ein Schauer oder ein Gewitter runter. Dazu liegen die Temperaturen jetzt bei 20 bis 29 Grad. Morgen dann deutlich frischer und grauer, mit Regen und Schauern maximal 21 Grad.
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1: Mein Name ist Bruno Wolf und ich bin seit 15 Jahren hier und ich habe meine Arbeit getan, Tag für Tag. Und ich habe meinen Mund gehalten. Aber heute muss es raus. Hey Boss, ich brauche mehr Geld. Yeah.

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1: Im Studio André Glatzel. Bringt die Fußball-WM in Nordamerika den deutschen Handel zum Jubeln? Die Branche hofft trotz der aktuell eher mäßigen Kauflaune auf gute Geschäfte. Und Stefan Hertel vom Handelsverband erwartet, dass die Zeitverschiebung kein Problem ist. Er sagte uns:
2: Die Anstoßzeiten der deutschen Nationalmannschaft in der Vorrunde sind ja relativ zivil für die Verhältnisse, die andere Nationen mit ihren Anstoßzeiten in den USA haben. Insofern glaube ich, haben wir es ganz gut getroffen. Wenn es um 19 Uhr losgeht, kann man sehr gut gemeinsam grillen vorher. Da hoffen wir schon drauf, dass da nach wie vor die positiven Effekte spürbar sein werden.
1: Heute bezieht die deutsche Fußballnationalmannschaft ihr Teamquartier im US-Bundesstaat North Carolina. Zum WM-Auftakt geht es am Sonntag gegen Curaçao. Aus Stuttgart 21 wird wohl eher Stuttgart 31. Bei dem milliardenteuren Bahnprojekt gibt es weitere Verzögerungen. Deswegen verschiebt die Deutsche Bahn die Eröffnung auf Ende 2031, berichtet die FAZ. Grund sind demnach Probleme mit der Technik. Um kleine und mittlere Einkommen zu entlasten, will die Bundesregierung die Einkommensteuer reformieren. Und Bundesarbeitsministerin Baas hat da jetzt eine Größenordnung genannt. Eine Entlastung von mindestens 500 Euro im Jahr sollte es schon sein, so Baas in der ARD. Und weiter:
3: Wenn durch eine Steuerreform die kleinen und mittleren Einkommen nicht entlastet werden und auf der anderen Seite machen wir Sozialstaatsreformen, die am Ende die Belastung noch erhöhen, und dann haben wir unsere Glaubwürdigkeit auch verloren. Also insofern werden wir jetzt hart daran arbeiten müssen, dieses Versprechen wirklich einzuhalten.
1: Ein defekter Keilriemen hat dafür gesorgt, dass der Münchner Flughafen zeitweise gesperrt werden musste. Wegen Brandgeruchs im Tower waren gestern für knapp 2 Stunden keine Starts und Landungen möglich. Insgesamt mussten 35 Flüge umgeleitet werden. In Südeuropa ist Urlaub oft deutlich günstiger als in Deutschland. Besonders viel sparen kann man bei Hotel und Restaurant in Nordmazedonien und Bulgarien, so das Statistische Bundesamt. Auch Portugal, Spanien und die Türkei sind günstiger. Teurer ist es dann in Nordeuropa.
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4: Mit KI-Support. Sonne und trockene Phasen sind zwar noch drin, aber es ziehen schon deutlich mehr Wolken auf und Richtung Abend kommt von Westen her Regen auf. Vereinzelt auch mal mit Gewitter dabei. An den Alpen kann's auch krachen. Dazu liegen die aktuellen Spitzenwerte heute bei etwa 20 bis 29 Grad. Morgen dann deutlich grauer und unbeständiger mit längerem Regen und ein paar Schauern, maximal noch 21 Grad.

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1: Im Studio Mia Hin. Der Countdown zur Fußball-WM läuft. Heute bezieht die deutsche Nationalmannschaft ihr Teamquartier in North Carolina. Am Sonntag steht dann in Houston, Texas, das erste Gruppenspiel gegen Curaçao an. Hier in Deutschland hofft der Handel wieder auf viel Umsatz zum Turnier. Bei der Heim-EM vor 2 Jahren waren es 3,8 Milliarden Euro. Stefan Hertel vom Handelsverband sagte uns:
2: Man muss auch sagen, dass die Effekte natürlich deutlich höher sind, wenn so ein Turnier im eigenen Land stattfindet, weil dann eben auch einfach noch Leute aus vielen anderen Ländern kommen und hier einkaufen. Je weiter die deutsche Nationalmannschaft im Turnier kommt, desto größer ist die Wahrscheinlichkeit, dass sich das auch irgendwie positiv auf die Gesamtstimmung niederschlägt, was dann auch einen Nutzen für die Wirtschaft hätte.
1: Wird der Tankrabatt nochmal verlängert? Darüber will die Bundesregierung entscheiden, kurz bevor die Steuersenkung Ende des Monats ausläuft. Bislang ist die Koalition zufrieden, wie die Steuersenkung klappt. Ein Regierungssprecher sagt, der Rabatt wirkt. Der Iran hat seine Angriffe auf Israel vorerst für beendet erklärt. Bedingung sei, dass auch Israel seine Angriffe auf die Hisbollah-Miliz im Libanon stoppt. Teheran hatte gestern erstmals seit Wochen wieder Israel angegriffen. Israel schoss zurück, obwohl US-Präsident Trump gefordert hatte, das nicht zu tun. Der Militärexperte Carlo Masala sagte bei NTV, dass Trump gerade verzweifelt einen Ausweg aus dem Krieg sucht.
3: Die Situation an der Straße von Hormuz ist zwar so, dass die USA davon direkt nicht betroffen sind, aber natürlich die Auswirkungen auf die Europäer und die Asiaten und den Weltmarkt auch den USA Probleme schaffen. Und der Iran sitzt momentan am längeren Hebel, weil er letzten Endes, wie Trump immer so schön sagt, die Karten in der Hand hat.
1: Aus Stuttgart 21 wird wohl eher Stuttgart 31. Bei dem milliardenteuren Bahnprojekt gibt's weitere Verzögerungen. Deswegen verschiebt die Deutsche Bahn die Eröffnung auf Ende 2031, berichtet die FAZ. Grund sind demnach Probleme bei der Technik. Wer in Südeuropa Urlaub macht, kann oft deutlich sparen. Am billigsten sind Nordmazedonien und Bulgarien, sagt das Statistische Bundesamt. Dort kosten Hotel und Restaurant nur etwa halb so viel wie in Deutschland. In Nordeuropa ist es dagegen meist teurer. Spitzenreiter ist Island zusammen mit der Schweiz.
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4: Mit KI-Support. Schauer und Gewitter sind heute Abend weiter dabei. Vor allem Richtung Südwesten und später auch nahe Benelux kommt nochmal Regen runter. An den Alpen kann es auch mal krachen. Bei Gewittern sind vereinzelt Sturmböen drin. In der Nacht hängen viele Wolken und der Regen zieht rüber. Die Tiefstwerte liegen zwischen 17 und 12 Grad. Morgen dann viele Wolken, ab und zu Schauer und stellenweise länger Regen. Zum Abend wird es weniger, maximal 21 Grad.

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Tja, warum lässt du mich allein? Die Frage stelle ich mir auch ständig. Das war die neue Single von Melly Mo gewesen. Und das Album kommt auch noch dieses Jahr. Und demnächst wird dann wahrscheinlich noch was anderes geschehen. Dazu dann irgendwann mehr. Hier geht's weiter mit Achim Petri und er trifft mitten ins Herz.

Fischer, das war Helene Fischer mit Heute Nacht, ja, und die ganze Zeit Kinderliederalben aufgenommen und man hat ja nichts mehr wirklich von ihr gehört und dieses Jahr geht sie richtig auf großer 360 Grad Arena Tour, was auch immer das sein soll, auf jeden Fall. Die Tickets sind sehr, sehr, sehr schnell verkauft. Wir machen weiter mit Mitch Keller und seine neue Single heißt Das sind keine Tränen und danach kommt Christine Stark mit Alemania. Viel Spaß damit.

Tja, das war Christine Stark mit ihrer neuen Single Alemannia und wir machen weiter mit einem jungen Mann. Der hat schon die nächste Single am Start, nämlich in knapp 3 Wochen kommt schon die neue Single Isabella. Aber bevor die kommt, hat er erstmal noch anderes rausgehauen, nämlich Die Liebe schafft das schon. Hier ist Norman Langen. Viel Spaß damit.

Nino D'Angelo und Marina Marx mit Bella Italia. Wir haben weiter mit Mido. Er hat ein Album am Start auf jeden Fall und er hat eine neue Single, die da heißt Mich verstehen. Hier ist Mido. Viel Spaß damit.

Mido war das gewesen mit Mich Verstehen. Wir machen weiter mit Mike Leon Groschen. Seine neue Single heißt Gentleman. Und danach kommt Frank Lukas mit deiner neuen Single Schachmatt im TSMP Remix. Ja, mal gucken, was das ist. Viel Spaß damit.

Schachmatt war das von Frank Lucas im TSMP Remix. Kennt ihr das? Ihr hört ein Lied oder euren Freund oder Freundin oder Bekannter hört ein Lied und auf einmal habt ihr voll den Ohrwurm und ihr hört das Lied 10-mal, 20-mal, 30-mal und kein Mensch weiß überhaupt, wie das überhaupt ist oder beziehungsweise kann man sich gar nicht vorstellen, dass er es ist. Aber es ist wirklich so. Es gibt Lieder, da denkt man sich, wow. Und das hat einer geschafft, den habe ich letztes Mal noch auf der Beachparty gesehen in Holzappel und habe mit dem noch da ein bisschen gesprochen und letztes Mal auch nochmal bei der Fanit-Parade. Und ich weiß gar nicht, wo er in der DJ-Parade steht, der Song, ob er überhaupt darin steht. Auf jeden Fall ist er richtig cool hier. Steffen Jungs mit sich lieben, ja. Verlieben, nein.

Walter, der alte Falter, meine aktuelle, mitaktuelle Single mit 90 Minuten Ewigkeit. Aber 90 Minuten Ewigkeit ist ja nur ein Song für die WM. Das bedeutet, nach der WM wird der Song natürlich dann wahrscheinlich auch dann nicht mehr in meinem Programm sein. Aber der Walter, der bleibt. Der Walter bleibt. Und wir machen weiter mit einer jungen Frau. Die war schon bei meiner Kids und Friends. Das dreimal war sie schon da gewesen. Und ihre neue Single heißt René va plus. Hier ist Pia Sophie.

Aus Fremden werden Freunde von Gut und Christine wäre es gewesen. Wir machen weiter mit Klu Simon und er besingt seine neue Single, die da heißt Männlich ist. Ja, was ist männlich? Das wollen wir doch mal wissen.

Sich lieben, ja. Verlieben, nein. Nochmal gespielt in einer anderen Version. Und die eine Version gefiel mir irgendwie überhaupt nicht. Wir machen weiter mit einem jungen Mann, der war bei DSDS gewesen und hat dann auch später noch die Dschungelkrone bekommen. Die Rede ist von Joey Heindl und er hat gedacht gehabt, ach, was andere können, das kann ich auch. Ich nehme einfach mal einen guten Song und mache den einfach mal auf Deutsch. Hier ist Joey Heindl mit Schwer zu erklären. Im Original heißt das Lied Words.

Wenn du mich wirklich willst, die neue Single von Sabrina Sänger. Und wir machen weiter mit einem Musikwunsch für meinen Freund Tobias. Und der geht an Carola und Finn. Und ihr habt es gewünscht. Axel Fischer mit Amsterdam. Viel Spaß damit.

Tja, war die neue Single von Mario Maxim, Feuerengel. Wir machen weiter mit Larissa und sie behauptet, ich kann dich sehen. Und danach kommt die neue Single von Selena Mars, Gefühle total.

Das war nochmal Schachmatt in der normalen Version. Viele liebe Lisa, liebe Grüße zu dir und wir machen weiter mit der Musikwunsch von dem lieben Tobias und der Musikwunsch Matthias Karas mit Ich bin dein Co-Pilot. Viel Spaß damit.

Tja, ich schenke dir heute nach die schönsten Rosen. Das waren die Pharos. Ja, die Pharos sind ja auch ausgewandert. Das ist der Martin und das ist eigentlich ein Hypnotiseur und die sind ausgewandert nach Gran Canaria. Und dort leben sie auch die ganze Zeit schon, er und Michaela. Und tja, haben wahrscheinlich da ein sehr, sehr schönes Leben. Das war die neue Single von den beiden. Ich schenke dir heute Nacht. Auch er hat eine neue Single am Start. Er ist jetzt im Düsseldorfer Schlagercafé und ja, nimmt da momentan ein bisschen das Ding in Anspruch, um für seine Tour zu proben, mit seiner Band ein paar Aufnahmen zu machen, etc. pp. Die Rede ist von Nick P. Und seine neue Single heißt Du und Ich.

Tja, das ist auch ein Song von mir, von meinen Balladen. Wann? Sag mir wann. Aber ich kann euch schon sagen, wann wir uns wiederhören, nämlich am 6.7.2026.

Leben. Das war's gewesen. Das war die ganze Modi vom 8.6.2026. Wir hören uns wieder, wenn ihr Lust habt, am 6.7.2026. Gleiche Stelle, gleiche Welle.

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1: Im Studio Gisa Weber. Nach dem großen Stromausfall in Reutlingen vermuten die Ermittler Brandstiftung. Unter anderem wird geprüft, ob Brandbeschleuniger im Spiel war. Staatsschutz und Antiterrorzentrum ermitteln. Baden-Württembergs Innenminister Manuel Hagel sagt:
2: Wir werden keinen Stein auf dem anderen lassen, um diese Täter zu finden. Und jeder, der sich überlegt, sowas an der kritischen Infrastruktur in Baden-Württemberg zu machen, der muss klar sein, dass wir alles tun werden, um diesem Terror auch Einhalt zu gebieten und mit aller Härte dagegen vorzugehen.
1: In der Spitze waren 20.000 Haushalte ohne Strom. In den nächsten Stunden sollen auch die letzten Betroffenen wieder am Netz sein. Wird der Tankrabatt noch einmal verlängert? Darüber will die Bundesregierung entscheiden, kurz bevor die Steuersenkung Ende des Monats ausläuft. Mittlerweile kommt der Tankrabatt an den Zapfsäulen an, heißt es vom IFO-Institut. Die Experten halten trotzdem nicht viel davon. Anne Brauer mit den Einzelheiten.
3: Laut der IFO-Auswertung ist Diesel durch die Steuererleichterung im Mai rund 12 Cent pro Liter günstiger gewesen. Beim Liter Super sind es 15 Cent. Aus Sicht der Wirtschaftsexperten sollte der Tankrabatt aber trotzdem nicht verlängert werden, weil A, auch ordentlich Geld bei den Mineralölkonzernen hängen bleibt und B, weil der Tankrabatt vor allem Vielfahrern mit Spritschluckern hilft und damit nicht den richtigen Anreiz setzt, nämlich den Sprit zu sparen.
1: Der Iran hat seine Angriffe auf Israel vorerst für beendet erklärt. Bedingung sei aber, dass auch Israel seine Angriffe auf die Hisbollah-Miliz im Libanon beendet, heißt es in einer Erklärung. US-Präsident Trump hat inzwischen beide Seiten aufgefordert, die erneuten gegenseitigen Angriffe zu stoppen. Wer in Südeuropa Urlaub macht, kann oft sparen. Am billigsten sind Nordmazedonien und Bulgarien, sagt das Statistische Bundesamt. Dort kosten Hotel und Restaurant nur etwa halb so viel wie in Deutschland. In Nordeuropa ist es dagegen meist teurer. Spitzenreiter ist Island zusammen mit der Schweiz. Bei einem schweren Erdbeben sind auf den Philippinen mehr als 30 Menschen ums Leben gekommen. Mehr als 130 wurden verletzt. Das Beben hatte eine Stärke von 7,8. Wegen einer Tsunami-Warnung wurden auch mehrere Küstenregionen heute Morgen evakuiert. Viel Grün, viel Ruhe, beste Trainingsbedingungen. Die deutsche Fußballnationalmannschaft hat ihr WM-Quartier im US-Bundesstaat North Carolina bezogen. Das DFB-Team kommt in Winston-Salem unter. Von dort aus reist die Mannschaft zu ihren Spielen. Am Sonntag geht es in Houston, Texas gegen Curaçao.
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4: Mit KI-Support. Viele Wolken sind heute Abend und in der Nacht weiter am Start. Dazu zieht von Westen her Regen durch. Teils mit kräftigen Schauern und vereinzelt kann auch mal ein Gewitter dabei sein. Die Tiefstwerte liegen bei 17 bis 12 Grad. Morgen geht's dann wechselnd wolkig weiter. In der Nordhälfte immer mal wieder Schauer und einzelne Gewitter. Maximal werden es 21 Grad.

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1: Im Studio Gisa Weber. Beim großen Stromausfall in Reutlingen gehen die Behörden von Brandstiftung aus. Innenminister Manuel Hagel spricht von einer vorsätzlichen Tat. Staatsschutz und Antiterrorzentrum beim Landeskriminalamt ermitteln. Reutlingens Oberbürgermeister Thomas Keck hat den Vorfall scharf verurteilt.
2: Wenn es dann an so Sachen geht wie Klinikum, Beatmungspatienten etc., wenn es also wirklich radikal ans Leben anderer Menschen geht, das ist unverzeihlich und deshalb ist es gerechtfertigt, hier wirklich alles zum Einsatz zu bringen, um die Urheber zu ermitteln und ihrer gerechten Strafe zuzuführen.
1: Die Stadtwerke arbeiten daran, dass auch die letzten Haushalte wieder mit Strom versorgt werden. In der Spitze waren 20.000 Haushalte betroffen. Die Bundesregierung will Ende des Monats entscheiden, ob der Tankrabatt verlängert wird. Also kurz bevor die Steuersenkung ausläuft. So wie der Tankrabatt bislang läuft, ist die Koalition zufrieden. Regierungssprecher Stefan Cornelius sagt:
3: Wir stellen fest, dass die Benzinpreise sich nach unten bewegen, dass der Tankrabatt erstens wirkt und dass zweitens auch die Marktkräfte wieder stärker wirken. Und das beobachtet die Bundesregierung mit Wohlwollen.
1: Auch das IFO-Institut sagt, dass der Rabatt mittlerweile an den Zapfsäulen ankommt. Die Experten wollen aber dennoch nicht, dass er verlängert wird. Denn er hilft vor allem Vielfahrern mit Spritschluckern. Der Iran hat angekündigt, seine Angriffe auf Israel zunächst wieder einstellen zu wollen. Unter der Bedingung, dass auch Israel seine Angriffe auf die Hisbollah-Miliz im Libanon stoppt. Die ersten gegenseitigen Angriffe beider Länder seit 2 Monaten hatten international für Besorgnis gesorgt. Die geplante Steuerreform soll für eine Entlastung von mindestens 500 Euro im Jahr sorgen. Das sagt Bundesarbeitsministerin Baas. Ansonsten könne man sich die Reform auch sparen, so Baas in der ARD. Die Bundesregierung plant eine Reform der Einkommenssteuer, um kleine und mittlere Einkommen zu entlasten. Viel Grün, viel Ruhe, beste Trainingsbedingungen. Die deutsche Fußballnationalmannschaft hat ihr WM-Quartier im US-Bundesstaat North Carolina bezogen. Das DFB-Team kommt in Winston-Salem in einem schlossähnlichen Hotel unter, was früher ein Landgut war. Von dort aus reist die Mannschaft zu ihren Spielen. Das erste Mal am Wochenende. Am Sonntag geht es in Houston, Texas gegen Curaçao. Die WM startet bereits am Donnerstag mit der Partie von Co-Gastgeber Mexiko gegen Südafrika.
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4: Mit KI-Support. Viele Wolken sind heute Abend und in der Nacht weiter am Start. Dazu zieht von Westen her Regen durch, teils mit kräftigen Schauern und vereinzelt kann auch mal ein Gewitter dabei sein. Die Tiefstwerte liegen bei 17 bis 12 Grad. Morgen geht's dann wechselnd wolkig weiter, in der Nordhälfte immer mal wieder Schauer und einzelne Gewitter. Maximal werden es 21 Grad.

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1: Im Studio Gisa Weber. Nach dem großen Stromausfall in Reutlingen vermuten die Ermittler Brandstiftung. Unter anderem wird geprüft, ob Brandbeschleuniger im Spiel war. Staatsschutz und Antiterrorzentrum ermitteln. Baden-Württembergs Innenminister Manuel Hagel sagt:
2: Wir werden keinen Stein auf dem anderen lassen, um diese Täter zu finden. Und jeder, der sich überlegt, sowas an der kritischen Infrastruktur in Baden-Württemberg zu machen, dem muss klar sein, dass wir alles tun werden, um diesem Terror auch Einhalt zu gebieten und mit aller Härte dagegen vorzugehen.
1: In der Spitze waren 20.000 Haushalte ohne Strom. In den nächsten Stunden sollen auch die letzten Betroffenen wieder am Netz sein. Deutschland und Frankreich stoppen ihr gemeinsames Kampfjet-Projekt. Darauf haben sich Kanzler Merz und Präsident Macron geeinigt. Bei dem Projekt gab es immer wieder Streit bei den beteiligten Firmen, etwa wer den Hut bei der Entwicklung aufhat. Eigentlich sollte der Kampfjet ab 2040 das Rückgrat der deutsch-französischen Luftverteidigung sein und ältere Modelle ablösen. Die Grünen kritisieren die Bundesregierung. Co-Chefin Brandner spricht im Ersten von einem außenpolitischen Versagen.
3: Ja, zwischen den Industriellen gab es Schwierigkeiten, aber das ist ja genau der Moment, wo man dann die Politik, wo man Führung braucht, um das trotzdem voranzubringen. Und ich bin fest überzeugt, europäische Verteidigung ohne die deutsch-französische Achse wird es nicht geben.
1: Der Iran hat seine Angriffe auf Israel vorerst für beendet erklärt. Bedingung sei aber, dass Israel seine Angriffe auf die Hisbollah-Miliz im Libanon ebenfalls einstellt, heißt es in einer Erklärung. Seit der vergangenen Nacht hatte es wieder gegenseitige Angriffe vom Iran und Israel gegeben. Es waren die ersten seit Beginn der Waffenruhe im April. US-Präsident Trump hat danach beide Seiten aufgefordert, die Angriffe zu stoppen. Ziel sei weiter, einen Deal für Frieden zu erreichen, so Trump. Die Bundesregierung entscheidet Ende des Monats über eine Verlängerung des Tankrabatts, also kurz bevor er ausläuft. Bislang ist die Koalition zufrieden, wie die Steuersenkung klappt. Auch das IFO-Institut sagt, der Rabatt kommt an. Eine Verlängerung sehen die Experten aber kritisch, weil vor allem Vielfahrer profitieren. Viel Grün, viel Ruhe, beste Trainingsbedingungen. Die deutsche Fußballnationalmannschaft hat ihr WM-Quartier im US-Bundesstaat North Carolina bezogen. Das DFB-Team kommt in Winston-Salem unter. Von dort aus reist die Mannschaft zu ihren Spielen. Am Sonntag geht es in Houston, Texas gegen Curaçao.
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4: Mit KI-Support. Viele Wolken sind heute Abend und in der Nacht weiter am Start. Dazu zieht von Westen her Regen durch. Teils mit kräftigen Schauern und vereinzelt kann auch mal ein Gewitter dabei sein. Die Tiefstwerte liegen bei 17 bis 12 Grad. Morgen geht's dann wechselnd wolkig weiter. In der Nordhälfte immer mal wieder Schauer und einzelne Gewitter. Maximal werden es 21 Grad.

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1: Im Studio Gisa Weber. Beim großen Stromausfall in Reutlingen gehen die Behörden von Brandstiftung aus. Innenminister Manuel Hagel spricht von einer vorsätzlichen Tat. Staatsschutz und Antiterrorzentrum beim Landeskriminalamt ermitteln. Reutlingens Oberbürgermeister Thomas Keck hat den Vorfall scharf verurteilt.
2: Wenn es dann an so Sachen geht wie Klinikum, Beatmungspatienten etc., wenn es also wirklich radikal ans Leben anderer Menschen geht, das ist unverzeihlich und deshalb ist es gerechtfertigt, hier wirklich alles zum Einsatz zu bringen, um die Urheber zu ermitteln und ihrer gerechten Strafe zuzuführen.
1: Die Stadtwerke arbeiten daran, dass auch die letzten Haushalte wieder mit Strom versorgt werden. In der Spitze waren 20.000 Haushalte betroffen. Deutschland und Frankreich stoppen ihr gemeinsames Kampfjet-Projekt. Hintergrund ist auch ein Führungsstreit bei den zuständigen Unternehmen. Eigentlich sollte der Kampfjet ab 2040 das Rückgrat der deutsch-französischen Luftverteidigung sein und ältere Modelle ablösen. Der Iran hat angekündigt, seine Angriffe auf Israel zunächst wieder einstellen zu wollen. Dafür gibt es aber eine Bedingung, Jana Klonikowski.
3: Ja, in einer Erklärung der iranischen Armeeführung heißt es, es würden härtere Maßnahmen folgen, sollte Israel seine Angriffe auf die Hisbollah-Miliz im Libanon fortsetzen. Israel und der Iran hatten sich zum ersten Mal seit Beginn der Waffenruhe vor 2 Monaten wieder gegenseitig attackiert. Das hat international für Besorgnis gesorgt und auch US-Präsident Trump hat beide Seiten aufgerufen, damit aufzuhören. Trump setzt weiter auf einen Deal mit dem Iran, um Frieden zu erreichen.
1: In Südeuropa ist Urlaub oft deutlich günstiger als in Deutschland. Besonders viel sparen kann man bei Hotel und Restaurant in Nordmazedonien und Bulgarien, so das Statistische Bundesamt. Auch Portugal, Spanien und die Türkei sind günstiger. Teurer ist es dann in Nordeuropa. Die Fußball-WM rückt immer näher und das deutsche Team hat jetzt sein Turnierquartier bezogen. Der DFB-Tross kam am Abend unserer Zeit in Winston-Salem im US-Bundesstaat North Carolina an. Trainiert wird auf dem Gelände einer nahegelegenen Uni.
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4: Mit KI-Support. Dicke Wolken sind gerade überall am Start und von Westen Richtung Osten zieht weiter Regen durch, teils auch kräftig, vereinzelt mit Gewitter dabei. Aktuell liegen die Temperaturen bei 17 bis 12 Grad. Am Tag bleibt's meist wolkenreich und immer wieder nass. Der Regen lässt dann zum Abend hin nach. Dazu werden's maximal 21 Grad.